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1: Ich bin Uli Reitinger. Die personellen Änderungen in Unionsfraktion und Regierung werden heute umgesetzt. Die Unionsfraktion wählt den bisherigen Kanzleramtsminister Thorsten Frey zu ihrem neuen Vorsitzenden. Jens Spahn war Mitte des Monats zurückgetreten. Außerdem erhalten heute mehrere Bundesminister von Bundespräsident Steinmeier ihre Ernennungsurkunden. Die bisherige Gesundheitsministerin Nina Warken wird neue Kanzleramtschefin. CDU-Generalsekretär Carsten Linnemann übernimmt das Gesundheitsressort. Und Steffen Bilger löst Patrick Schnieder als Verkehrsminister ab. Frankreich wird von einer neuen Hitzewelle getroffen. Die Feuerwehr versucht alles, die an der Atlantikküste wütenden Waldbrände in den Griff zu bekommen. Teilweise lodern Brände wieder auf, weitere Campingplätze und Feriensiedlungen wurden evakuiert.
2: Hitze, Trockenheit und Wind kommen heute auf Westfrankreich zu und machen den Einsatzkräften Sorgen. Sie fürchten, dass auf schon verbrannten Flächen heute wieder etliche Feuer ausbrechen könnten. Zahlreiche Stellen im Wald wurden daher gerodet, um den Flammen keinen neuen Fraß liefern zu können. Aus Bordeaux, Rache Sommer.
1: Das Bundeskabinett will heute die umstrittenen Reformpläne zum Erneuerbare-Energien-Gesetz auf den Weg bringen. So soll es für neue, kleine Solaranlagen auf dem Hausdach ab 2027 keine dauerhafte Förderung mehr geben. Außerdem bekommen die Betreiber von neuen Solar- und Windkraftanlagen in bestimmten Gegenden in Zukunft geringere Ausgleichszahlungen, wenn diese Anlagen wegen einer drohenden Netzüberlastung zeitweise abgeschaltet werden müssen. Der Fußball-Weltverband FIFA plant einen milliardenschweren Umbau. Investoren sollen bei den kommerziellen WM-Rechten einsteigen und der FIFA mehr als 4 Milliarden Dollar bringen. Organisiert werden die Turniere künftig über ein neues Unternehmen, an dem die FIFA die Mehrheit hält.
3: Der Europäische Fußballverband UEFA läuft jetzt schon gegen die Pläne Sturm. Er wirft der FIFA vor, den Fußball zur Handelsware zu machen und fragt, wer am Ende überhaupt von dem Milliardendeal profitiert. Die FIFA hält selbstverständlich dagegen. Sie verspricht, das zusätzliche Geld in den nächsten 4 Jahren weltweit in den Fußball zu investieren und vor allem kleinere Verbände zu stärken. Zoe Tassovali, Nachrichtenredaktion.
1: Der Investor könnte den Druck erhöhen, das Teilnehmerfeld einer WM weiter auszubauen oder die WM häufiger als bisher auszutragen.
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1: Ich bin Katrin Müller. Weitere Etappe beim Kabinettsumbau von Bundeskanzler Friedrich Merz. Carsten Linnemann, Nina Wagen und Steffen Bilger erhalten heute ihre Ernennungsurkunden von Bundespräsident Frank-Walter Steinmeier. Linnemann wird Gesundheitsminister, Wagen Kanzleramtschefin und Bilger Verkehrsminister. Außerdem wählt die Unionsfraktion nach dem Rücktritt von Jens Spahn heute einen neuen Vorsitzenden. Einziger Kandidat ist der bisherige Kanzleramtschef Thorsten Frey von der CDU.
2: Die Unionsfraktion ist für Thorsten Frey kein Neuland. Die Arbeit dort kennt er noch aus seiner Zeit als parlamentarischer Geschäftsführer. Mit Spannung wird allerdings hier in Berlin erwartet, wie viele Ja-Stimmen Frey heute bekommt. Und das liegt weniger an seiner Person als vielmehr an den Abläufen bei anderen Personalveränderungen, zum Beispiel im Verkehrsministerium. Speziell danach hatte es deutliche Kritik am Kanzler gegeben und es wird nicht ausgeschlossen, dass einzelne Abgeordnete unter anderem deshalb heute Frey ihre Stimme verweigern. Aus Berlin, Thomas Thon.
1: Nach dem islamistischen Anschlag am Rande des CSD in Berlin sollen die Länder mehr Geld für Angebote gegen Radikalisierung bekommen. Bundesfamilienministerin Karin Prien stellt dafür 5 Millionen Euro aus dem Förderprogramm Demokratieleben in Aussicht.
3: Im Fokus soll laut Familienministerin Prien die Deradikalisierung stehen. Mit entsprechenden Programmen sollen hier besonders junge Leute durch intensive Beratungen von ihren radikalen Ansichten abgebracht werden. Und dafür sollen demnächst Mittel genutzt werden, die zunächst anders verplant waren. Prien räumt allerdings selbst ein, bei extrem radikalisierten Tätern wie dem von Berlin kommt so eine Beratung oft zu spät. Fiona Reinhardt, Nachrichtenredaktion.
1: In Südeuropa wüten weiter schwere Waldbrände. In der Region bei Bordeaux an der französischen Atlantikküste gibt es Sorgen, dass eine neue Hitzewelle mit Temperaturen bis zu 40 Grad das Feuer durch Trockenheit und Wind erneut unkontrolliert auflodern lässt. Auch in Griechenland kämpft die Feuerwehr auf der bei Urlaubern beliebten Ägäisinsel Paros gegen einen großen Waldbrand. Mehrere Ortschaften wurden evakuiert. Das Bundeskabinett will heute die umstrittenen Reformpläne zum Erneuerbare-Energien-Gesetz auf den Weg bringen. Wirtschaftsministerin Katharina Reiche will bei der Förderung erneuerbarer Energien Kosten senken. So soll es zum Beispiel für neue, kleine Solaranlagen auf dem Hausdach ab 2027 keine dauerhafte Förderung mehr geben.
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1: Ich bin Katrin Müller. Die Unionsfraktion im Bundestag wählt nach dem Rücktritt von Jens Spahn heute einen neuen Vorsitzenden. Einziger Kandidat ist der bisherige Kanzleramtschef Thorsten Frey von der CDU. Und Carsten Linnemann, Nina Wagen und Steffen Bilger erhalten heute ihre Ernennungsurkunden von Bundespräsident Frank-Walter Steinmeier. Linnemann wird Gesundheitsminister, Wagen Kanzleramtschefin und Bilger Verkehrsminister. Vor dem Bundestag vereidigt werden sollen sie aber voraussichtlich erst am 9. September.
2: Die Bundesregierung hält dieses Vorgehen trotz juristischer Bedenken für zulässig. Kanzler Merz begründete den späteren Termin auch mit den Kosten. Für die Vereidigung müssten sonst 630 Abgeordnete während der Sommerpause nach Berlin zurückkehren. Auslöser der ganzen Rochade war der Rücktritt von Unionsfraktionschef Spahn. Er soll vom bisherigen Kanzleramtsminister Frey ersetzt werden, für dessen Posten Wagen vorgesehen ist. Thomas Bleskin, Nachrichtenredaktion.
1: Das US-Militär hat gemeinsam mit saudi-arabischen Streitkräften im Irak Angriffe gegen dem Iran nahestehende Terroristen durchgeführt. Amerikanische und saudi-arabische Kampfflugzeuge hätten mehrere Logistik- und Waffenlager einer Gruppierung im Osten des Iraks angegriffen, so das US-Militär.
3: Die Angriffe auf die irakischen Ziele kommen als Reaktion auf Drohnenangriffe. Die iranischen Revolutionsgarden sollen die Terrorgruppe im Irak zu Angriffen auf US-Stützpunkte in Saudi-Arabien angestiftet haben. In der Nacht gab es auch iranische Angriffe auf einen US-Stützpunkt in Jordanien. Präsident Trump hatte die Angriffe im Iran zuvor pausiert, um Verhandlungen eine Chance zu geben. Außerdem wird eine weitere Eskalation befürchtet und die Munitionsreserven werden knapp. Aus den USA, Tina Eck.
1: In Südeuropa wüten weiter schwere Waldbrände. In der Region bei Bordeaux an der französischen Atlantikküste gibt es Sorgen, dass eine neue Hitzewelle mit Temperaturen bis zu 40 Grad das Feuer durch Trockenheit und Wind erneut unkontrolliert auflodern lässt. Auch in Griechenland kämpft die Feuerwehr auf der bei Urlaubern beliebten Ägäisinsel Paros gegen einen großen Waldbrand. Das Bundeskabinett will heute die umstrittenen Reformpläne zum Erneuerbare-Energien-Gesetz auf den Weg bringen. Wirtschaftsministerin Katharina Reiche will bei der Förderung erneuerbarer Energien Kosten senken. So soll es zum Beispiel für neue, kleine Solaranlagen auf dem Hausdach ab 2027 keine dauerhafte Förderung mehr geben.
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1: Ich bin Katrin Müller. Weitere Etappe beim Kabinettsumbau von Bundeskanzler Friedrich Merz. Carsten Linnemann, Nina Wagen und Steffen Wilger erhalten heute ihre Ernennungsurkunden von Bundespräsident Frank-Walter Steinmeier. Linnemann wird Gesundheitsminister, Wagen Kanzleramtschefin und Wilger Verkehrsminister. Außerdem wählt die Unionsfraktion nach dem Rücktritt von Jens Spahn heute einen neuen Vorsitzenden. Einziger Kandidat ist der bisherige Kanzleramtschef Thorsten Frey von der CDU.
2: Die Unionsfraktion ist für Thorsten Frey kein Neuland. Die Arbeit dort kennt er noch aus seiner Zeit als parlamentarischer Geschäftsführer. Mit Spannung wird allerdings hier in Berlin erwartet, wie viele Ja-Stimmen Frey heute bekommt. Und das liegt weniger an seiner Person als vielmehr an den Abläufen bei anderen Personalveränderungen, zum Beispiel im Verkehrsministerium. Speziell danach hatte es deutliche Kritik am Kanzler gegeben und es wird nicht ausgeschlossen, dass einzelne Abgeordnete unter anderem deshalb heute Frey ihre Stimme verweigern. Aus Berlin, Thomas Thon.
1: Nach dem islamistischen Anschlag am Rande des CSD in Berlin sollen die Länder mehr Geld für Angebote gegen Radikalisierung bekommen. Bundesfamilienministerin Karin Prien stellt dafür 5 Millionen Euro aus dem Förderprogramm Demokratieleben in Aussicht.
3: Im Fokus soll laut Familienministerin Prien die Deradikalisierung stehen. Mit entsprechenden Programmen sollen hier besonders junge Leute durch intensive Beratungen von ihren radikalen Ansichten abgebracht werden. Und dafür sollen demnächst Mittel genutzt werden, die zunächst anders verplant waren. Prien räumt allerdings selbst ein, bei extrem radikalisierten Tätern wie dem von Berlin kommt so eine Beratung oft zu spät. Fiona Reinhardt, Nachrichtenredaktion.
1: In Südeuropa wüten weiter schwere Waldbrände. In der Region bei Bordeaux an der französischen Atlantikküste gibt es Sorgen, dass eine neue Hitzewelle mit Temperaturen bis zu 40 Grad das Feuer durch Trockenheit und Wind erneut unkontrolliert auflodern lässt. Auch in Griechenland kämpft die Feuerwehr auf der bei Urlaubern beliebten Ägäisinsel Paros gegen einen großen Waldbrand. Mehrere Ortschaften wurden evakuiert. Das Bundeskabinett will heute die umstrittenen Reformpläne zum Erneuerbare-Energien-Gesetz auf den Weg bringen. Wirtschaftsministerin Reiche will bei der Förderung erneuerbarer Energien Kosten senken. So soll es zum Beispiel für neue, kleine Solaranlagen auf dem Hausdach ab 2027 keine dauerhafte Förderung mehr geben.
4: Wetter. Die Sonne, kaum Wolken, mit Tageshöchstwerten heute um 28 Grad. Der Wind weht nicht mehr so stark wie in den letzten Tagen. Heute in Böen bis zu 30 km/h schnell. Sonnenuntergang um 10 Minuten vor 9. In der Nacht liegen die Tiefstwerte um 21 Grad. Tendenz, auch in den kommenden Tagen bleibt es sonnig und heiß mit Tageshöchstwerten rund um 30 Grad. Bei mäßigem Wind aus nördlichen Richtungen in Böen in den kommenden Tagen bis zu 25 km/h schnell.
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5: Na, Mittwoch, heute ja der 29. Juli. Na, sind schon wieder die letzten Tage in diesem Monat. Ich begrüße Sie, freue mich, dass Sie dabei sind. Kurz vor acht ist es. Einen guten Morgen wünsche ich Ihnen. Ihr Sauer Corner.

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1: Buenos dias. Wir sind wieder da. Ja, dann machen wir mal weiter. Wir haben letztes Mal, sprich gestern, die Verben durchgenommen auf ER und IR, sprich die regelmäßigen Verben. Das klingt alles so schwierig, die regelmäßigen Tätigkeitswörter auf ER und IR. Ja, und wir hatten eine kleine Hausaufgabe und sollten einige Verben konjugieren. Ich wiederhole nochmal die Endungen, nur die Endungen auf ER, das wäre O, S, E, EMOS, EIS. N und auf IR, O, S, E, IMOS, IS und N. So, das erste Verb war essen, comer. Und damit Sie das auch korrigieren können, falls Sie was falsch gemacht haben, lese ich das ganz kurz vor. Das wäre como, comes, come, comemos, coméis und comen. Dann hatten wir escribir, escribo, escribes, escribe, escribimos, escribís und escriben. Das nächste Verb war beber, bebo, bebes, bebe, bebemos, bebéis, beben. Für die Neuen unter Ihnen, wir haben hier nichts weiteres gemacht, als die letzten beiden Buchstaben abzuschneiden. ER, beber, ER weg, dann haben wir noch beb und die Endung in der entsprechenden Verbform, der entsprechenden Person angehängt. Ist also relativ einfach. Das nächste, leer, auch hier das ER abschneiden und dann haben wir leo, lees, le, leemos, leéis und lehen. Das nächste Verb war vivir. Auch hier das IR weg und die Endungen dranhängen. Also vivo, vives, vive, vivimos, vivis und viven. So. Ja, jetzt will ich behaupten, dass Sie theoretisch alle regelmäßigen Verben der spanischen Sprache konjugieren können. Ja, wenn Sie die Endung haben und die Person dazu wissen, dann dürfte das kein Problem sein, beliebige Verb zu beugen. Ich kann Ihnen einfach mal ein Beispiel geben, das Sie mit Sicherheit noch nicht kennen. Escuchar, ja, ist mit Sicherheit neu für Sie. Versuchen Sie das nochmal zu konjugieren. Escuchar. Ja, Sie schneiden die letzten beiden Buchstaben ab und haben dann für ich, du, er, sie, es, wir, ihr, sie die unterschiedlichen Endungen. Ja, ich fange mal an und zwar escucho und da das jetzt ein Verb auf AR ist, escuchas, escucha, escuchamos, escucháis und escuchan. Ja, ist doch eigentlich relativ leicht, oder? So, ich gebe Ihnen jetzt noch ein paar andere Verben. Schreiben Sie mal bitte mit, das können Sie dann einfach zu Hause machen und ein bisschen üben. Das wäre subir, subir, S-U-B-I-R. Das ist das gleiche wie bajar, nur nicht nach unten, sondern nach oben. Sprich, alle Bewegungen nach oben. Ja, aufsteigen, ansteigen, hinaufbringen, hochfahren, alles was nach oben geht. Subir. Abrir, das kennen Sie, öffnen. Abrir. Aprender, lernen. Aprender mit P. Und romper. Romper, kaputt machen oder zerstören. Dann hätten wir noch vender. Das haben Sie auch mit Sicherheit schon gesehen. Se vende steht an manchen Häusern oder Autos zu verkaufen. Neulich habe ich was Schönes gesehen. Da stand an einem Auto me vende. Das heißt so viel wie er verkauft mich. Ja, sprich, der Besitzer, das Auto sagt zu uns, ja, nicht zu verkaufen, sondern er verkauft mich. War sehr lustig. Me vende. Ja, also vender, dann hätten wir amar, für lieben, haben Sie bestimmt auch schon gehört. Explicar, erklären. Und escuchar, das brauchen wir nicht nochmal zu machen, das haben Sie ja gerade ausprobiert. Ja? So, das wären also die Hausaufgaben fürs nächste Mal. Ich hoffe, es hat Ihnen wieder Spaß gemacht bei uns und freue mich schon auf morgen. Bis bald. Hasta luego.
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2: Na, soweit der Spanischkurs. Sie haben es gehört, die Hausaufgaben für morgen. Danke auch nochmal an Jens Kindeler von der Sprachschule Sotis. Und ein kurzer Tipp dazu noch, falls Ihnen das jetzt so ein bisschen zu schnell ging, denn heute Mittag wiederholen wir ja diese Lektion noch einmal und zwar um kurz vor halb zwei. Na, begrüße Sie, wünsche Ihnen einen guten Morgen. Hier ist Tracy Chapman.

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1: Mit Fabian von Lavans. Ab heute gilt auf allen Kanarischen Inseln ein Hitzeprealarm. Zunächst trifft die warme und trockene Luft vor allem die östlichen Inseln. Im Inneren Fuerteventuras können die Temperaturen bis auf 33 Grad steigen. Ab Freitag verschärft sich die Lage voraussichtlich und erfasst weitere Teile des Archipels. Auf Gran Canaria sind am Wochenende örtlich bis zu 38 Grad möglich. Zusätzlich kann schwacher Kalima auftreten. Die Behörden verfolgen die Entwicklung und können die Warnstufe kurzfristig erhöhen. Erhöhte Bakterienwerte sind gestern an der Punta de Cameo in Arrecife bestätigt worden. Die Verunreinigung ist neben einem Überlauf des Wasserverbands entdeckt worden. Möglicherweise hängt sie mit dem Rohrbruch von Nagana Alta am vergangenen Donnerstag zusammen. Durch die schwere Störung hat zeitweise kein Abwasser zur Kläranlage in Montaña Mina gepumpt werden können. Die Stadt hat weiterhin ausdrücklich vom Baden an dem betroffenen Küstenabschnitt abgeraten. Die rote Flagge bleibt gehisst, bis neue Analysen Entwarnung geben. Eine außergewöhnlich starke Mückenvermehrung belastet derzeit die Bewohner von Tarajalejo auf Fuerteventura. Spezialisten haben gestern Proben genommen, Fallen aufgestellt und den mutmaßlichen Brutplatz lokalisiert. Anschließend hat ein Schädlingsbekämpfer mit der Behandlung des betroffenen Gebiets begonnen. Die genaue Mückenart soll durch Laboruntersuchungen bestimmt werden. Bis zu einem abschließenden Ergebnis kann etwa ein Monat vergehen. Gemeinde- und Gesundheitsbehörden wollen den Bestand unterdessen weiter kontrollieren. Entscheidend ist jetzt, den Brutplatz vollständig zu beseitigen und eine erneute Ausbreitung zu verhindern.
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1: Wetter. Viel Sonne, kaum Wolken, die Temperaturen steigen auf bis zu 30 Grad im Tagesverlauf. Der Wind weht mäßig in Böen bis zu 35 km/h schnell aus nördlichen Richtungen. Ab heute gilt wieder eine Kalima-Warnung für Lanzarote und Fuerteventura. Sonnenuntergang gegen 20.47 Uhr, in der Nacht liegen die Tiefstwerte um 22 Grad. Tendenz, auch in den kommenden Tagen bleibt es sonnig und heiß, den Durchzug von Wolkenfeldern erwarten wir nur selten. Bei Tageshöchstwerten um 30 Grad und mäßigen bis starkem Wind aus Norden.
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2: Na, soweit die Lokalnachrichten und die Wetterprognose. Erstmal danke, Fabian. Nächste Ausgabe übrigens bei uns heute um kurz vor 10:30. 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Da gibt's auch noch mehr Infos auch über uns und über unser Programm. Begrüße Sie, wünsche Ihnen einen guten Mittwochmorgen. Hier ist Duane Keating.
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Na, Lenny Kravitz war das an diesem Mittwoch. Hoffe ich doch mal, wir erwischen einen gelungenen Start in den Tag. Ich wünsche Ihnen einen guten Morgen und bei uns auch gleich wieder das Neueste aus Deutschland und der Welt. Die Nachrichten, aber vor den aktuellen Meldungen haben wir auch noch Music. Don Henley haben wir aufgelegt und das hier ist Frank McComb.

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1: Ich bin Katrin Müller. Die Unionsfraktion wählt nach dem Rücktritt von Jens Spahn heute einen neuen Vorsitzenden. Nachfolger soll Kanzleramtschef Thorsten Frei werden. Außerdem erhalten Carsten Linnemann, Nina Waken und Steffen Bilger heute ihre Ernennungsurkunden von Bundespräsident Frank-Walter Steinmeier. Linnemann wird Gesundheitsminister, Waken Kanzleramtschefin und Bilger Verkehrsminister. Vereidigt werden sollen sie aber voraussichtlich erst am 9. September.
2: Die Bundesregierung hält dieses Vorgehen trotz juristischer Bedenken für zulässig. Kanzler Merz begründete den späteren Termin auch mit den Kosten. Für die Vereidigung müssten sonst 630 Abgeordnete während der Sommerpause nach Berlin zurückkehren. Auslöser der ganzen Rochade war der Rücktritt von Unionsfraktionschef Spahn. Er soll vom bisherigen Kanzleramtsminister Frei ersetzt werden, für dessen Posten Waken vorgesehen ist, die wiederum ihr Amt an Linnemann abgeben soll. Thomas Bleskin, Nachrichtenredaktion.
1: Kahlschlag bei BMW. Der Münchner Autohersteller will weltweit rund 8000 Jobs abbauen. Eine Kündigungswelle steht aber wohl nicht an. Der Stellenabbau soll über natürliche Fluktuation sowie über ein Abfindungsprogramm auf freiwilliger Basis in Deutschland erfolgen. Das erfuhr die deutsche Presseagentur aus Unternehmenskreisen. Heute erreichte uns eine neue Hitzewelle. Fast im ganzen Land wird die 30-Grad-Marke überschritten, berichtet der Deutsche Wetterdienst. In einigen Regionen werden es mehr als 35 Grad. Die Hitze und pralle Sonne bringen auch Gesundheitsrisiken mit sich.
3: Bereits nach der extremen Hitze im Juni schätzte das Robert-Koch-Institut mehr als 5000 Hitzetote in Deutschland. Deutlich mehr als Menschen jährlich im Straßenverkehr sterben. Besonders gefährdet sind Menschen ab 65, Schwangere, Babys und Vorerkrankte. Am gefährlichsten ist ein Hitzeschlag. Dabei schafft es der Körper nicht mehr, die Wärme durch Schwitzen abzuleiten. Die Körpertemperatur steigt schnell auf bis zu über 40 Grad. Alarmsignale sind Verwirrung, Schwindel und Übelkeit sowie eine heiße rote Haut. Bei Verdacht auf Hitzeschlag sofort den Notruf 112 wählen, raus aus der Hitze und mit feuchten Tüchern kühlen. Simon Müller, Nachrichtenredaktion.
1: Auch in Südeuropa bleibt es vielerorts sehr heiß und in einigen Regionen wüten weiterhin schwere Waldbrände. Bei Bordeaux an der französischen Atlantikküste gibt es Sorgen, dass eine neue Hitzewelle mit Temperaturen bis zu 40 Grad das Feuer durch Trockenheit und Wind wieder stärker anfachen könnte.
4: Wetter. Viel Sonne, kaum Wolken, die Temperaturen steigen auf bis zu 30 Grad im Tagesverlauf. Der Wind weht mäßig in Böen bis zu 35 km/h schnell aus nördlichen Richtungen. Ab heute gilt wieder eine Kalima-Warnung für Lanzarote und Fuerteventura. Sonnenuntergang gegen 20.47 Uhr. In der Nacht liegen die Tiefstwerte um 22 Grad. Tendenz, auch in den kommenden Tagen bleibt es sonnig und heiß. Den Durchzug von Wolkenfeldern erwarten wir nur selten. Bei Tageshöchstwerten um 30 Grad und mäßigen bis starkem Wind aus Norden.
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5: Am Mittwoch heute, ja, der 29. Juli. Ich begrüße Sie, freue mich, dass Sie dabei sind. Kurz vor neun ist es. Einen guten Morgen wünsche ich Ihnen. Hier ist Anastasia.

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Anita Baker war das an diesem Mittwoch und bei uns geht es gleich um Nostalgie und was das eigentlich mit uns macht, diese Erinnerungen. Maike Winnemuth hat da mal recherchiert, sie ist Redakteurin bei der Zeitschrift Geo und ich begrüße sie gleich am Telefon zum Interview. Vorher noch Music mit Lionel Richie, Steve Winwood haben wir aufgelegt und das hier ist Jamiroquai.

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0: Lionel Richie war das an diesem Mittwoch. Und bei uns geht's ja jetzt um Nostalgie. Dieses Gefühl, wenn wir an unseren ersten Walkman oder iPod denken, Geruch von früher irgendwo erhaschen oder alte Autos sehen, ja, dann beschleicht uns ja oft so ein ganz wohliges, nostalgisches Gefühl. Alles wird so ein bisschen flauschiger. Aber was das eigentlich mit uns macht, dieses irgendwas von früher, die Nostalgie, was das mit uns anstellt, darüber spreche ich jetzt mit Maike Winnemuth. Sie ist Autorin beim Magazin Geo, hat sich ausführlich mit dieser Thematik beschäftigt und ist jetzt hier bei uns am Telefon. Schönen guten Tag, Frau Winnemuth.
1: Hallo, guten Tag.
0: Na, Frau Winnemuth, ich habe es ja gerade schon gesagt, wenn wir an unseren ersten Walkman oder iPod denken oder einen Geruch von früher irgendwo erhaschen, dann beschleicht uns ja schon so ein bisschen wohliges Gefühl. Das macht Nostalgie. Aber was macht das ganz genau mit uns, die Erinnerungen und Erlebnisse von früher? Was macht das mit uns?
1: Also Nostalgie beschwört ja die guten alten Zeiten, als die Welt noch heiler und das Leben noch einfacher war oder zumindest so schien. Denn insgeheim ist natürlich jedem klar, dass früher nicht alles immer nur rosig war. Nostalgie ist ja ein sehr zwiespältiges Gefühl. Einerseits ist da das Gefühl eines Verlustes, aber andererseits vermittelt Nostalgie auch Geborgenheit und Trost.
0: Ja, und gibt es da auch verlässliche Studien oder aktuelle Forschungsergebnisse?
1: In den letzten Jahren ist sie immer mehr zum Gegenstand von wissenschaftlichen Untersuchungen geworden, also besonders ihre Rolle als Kraftspender und Selbstvergewisserung. Es gibt psychologische Studien, in denen die Nostalgie in ihrer beruhigenden Wirkung mit einer Schmusedecke oder einem Teddy verglichen wird.
0: Also auf jeden Fall zum Kuscheln, aber demnach, laut dieser Studien, brauchen wir ja die Nostalgie tatsächlich für unser Wohlbefinden, oder?
1: Ja, absolut. Also wir brauchen auf jeden Fall Erinnerungen, um uns zu erzählen, wer wir sind und wer wir waren. Nostalgie dient damit der Identitäts- und Persönlichkeitsbildung, aber auch der Zugehörigkeit zum Beispiel zu einer Generation. Wir brauchen die gemeinsamen Erinnerungen als soziales Gleit- und Bindemittel. Diese Weißt-du-noch-Vertrautheit von Klassentreffen zum Beispiel oder diese ewig gleichen Anekdoten bei Familientreffen, das ist ein wichtiger sozialer Aspekt.
0: Aber gerade diese Anekdoten bei Familienfesten, verklären wir damit denn nicht auch so ein bisschen die Erlebnisse und Ereignisse von früher, so frei nach dem Motto, Erinnerung malt man mit dem goldenen Pinsel, also auf jeden Fall malt man sich schöner als vielleicht doch war?
1: Na klar, also wir erinnern uns ja immer meistens an ein Best-of aus unserem Leben, ungefähr so wie in unseren Handyspeichern auch eher Fotos von Sonnenuntergängen und Partybilder sind, als die Momente, in denen wir Müll runtertragen oder so. Das Gehirn ist, sagen die Psychologen, eine Vergessensmaschine. Negative Erinnerungen werden schneller vergessen als positive, aber interessanterweise ist Nostalgie eigentlich auch sowas wie eine Menschheitskonstante, dieses Gefühl, früher war alles besser, das haben Menschen eigentlich zu allen Zeiten gesagt. Selbst die Bibel beginnt ja eigentlich mit dem wahrscheinlich nostalgischsten Bild von allen, dem verlorenen Paradies, aus dem wir vertrieben worden sind.
0: Ja, und wie sehr sorgen denn zum Beispiel aktuelle Ereignisse wie Krieg oder die Regierung Trumps dafür, dass wir uns noch mehr in Nostalgie flüchten?
1: Also ich glaube schon, dass sich in diesem Dauerfeuer aus Krieg und Klimakatastrophe das Gefühl breit macht, dass die Gegenwart keine Heimat und die Zukunft keine Hoffnung mehr bietet. Also dass man eher Halt in der Vertrautheit des Vergangenen sucht. Wie heißt das so schön, dass die Erinnerung ist das Paradies, aus dem uns niemand vertreiben kann.
0: Das ist ein sehr weiser Spruch, aber demnach ja auf jeden Fall kein Wunder, dass Nostalgie gerade aktuell boomt, dass ja egal ob Film oder Musik aus Nostalgie auch gerade richtig ein Geschäft gemacht wird, oder?
1: In diesem Fall bestimmt die Nachfrage das Angebot. Also werden Filme wie Top Gun aus den 80ern wieder ausgegraben und brechen alle Rekorde. Fernsehprogramm besteht aus Wiederauflagen längst abgesetzter Shows von Der Preis ist heiß bis Wetten das. Wir brauchen anscheinend das Lagerfeuer so sehr wie lange nicht mehr.
0: Na, lassen wir jetzt mal so stehen. Mehr nachzulesen, Ihren ganzen Bericht gibt's da natürlich in der Zeitschrift Geo. Frau Winnemuth, an dieser Stelle unsere Zeit rum. Ich bedanke mich fürs Gespräch. Tschüss.
1: Tschüss.

Na, Bruno Mars, war das an diesem Mittwoch und na, wir haben im Laufe der Sendung auch noch so einige Ausgehtipps für Sie, bei uns auch noch der Veranstaltungskalender und natürlich die Lokalnachrichten noch mit dabei, aber jetzt wird's erstmal Zeit für die Nachrichten aus Deutschland und der Welt und vorher haben wir auch noch Music mit Air und All I Need und das hier sind Carlos Santana und John Lee Hooker.

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1: Ich bin Katrin Müller. Jetzt erwischt es auch BMW. Als letzter deutscher Autokonzern legen die Münchner ein großes Stellenabbauprogramm auf. Weltweit sollen rund 8000 Jobs wegfallen, erfuhr die deutsche Presseagentur aus Unternehmenskreisen.
2: Wie viele der 8000 Stellen hier in Deutschland wegfallen, ist bislang nicht bekannt. Der Münchner Autobauer teilte mit, der Abbau soll über die natürliche Fluktuation und ein Abfindungsprogramm erfolgen. BMW leidet, wie auch die Konkurrenz, unter enormem Konkurrenz- und Preisdruck, vor allem durch chinesische Hersteller. Dazu kommen die US-Zölle und die Auswirkungen der Krise im Nahen Osten auf die weltweite Konjunktur. Diana Kramer, Nachrichtenredaktion.
1: Carsten Linnemann, Nina Wagen und Steffen Bilger erhalten heute ihre Ernennungsurkunden von Bundespräsident Frank-Walter Steinmeier. Linnemann wird Gesundheitsminister, Wagen Kanzleramtschefin und Bilger Verkehrsminister. Außerdem wählt die Unionsfraktion nach dem Rücktritt von Jens Spahn heute einen neuen Vorsitzenden. Einziger Kandidat ist der bisherige Kanzleramtschef Thorsten Frey von der CDU. Künstliche Intelligenz braucht einen Bremsmechanismus. Das fordern jetzt mehr als 1000 Mitarbeiter führender KI-Entwicklerfirmen. Sie warnen vor einem Kontrollverlust und appellieren an die US-Regierung, sich an internationalen Bemühungen für technische und Regulierungsmaßnahmen zur Steuerung des Entwicklungstempos zu beteiligen.
3: Führende Forscher und Manager unter anderem von OpenAI, Meta und Google haben den offenen Brief an die US-Regierung unterschrieben. Sie fürchten, dass KI-Software bald in der Lage sein könnte, sich selbst weiterzuentwickeln. Daraus könnten Systeme entstehen, die Menschen nicht mehr verstehen und auch nicht mehr kontrollieren könnten. Deswegen brauche es weltweit einheitliche Regeln, um diese Entwicklung zu bremsen. Fiona Reinhardt, Nachrichtenredaktion.
1: In Südeuropa wüten weiter schwere Waldbrände. In der Region bei Bordeaux an der französischen Atlantikküste gibt es Sorgen, dass eine neue Hitzewelle das Feuer durch Trockenheit und Wind erneut unkontrolliert auflodern lässt. Dagegen ist der Waldbrand in Griechenland auf der Urlaubsinsel Paros laut der Behörden unter Kontrolle. Und in Spanien kehren nach fast einer Woche der Angst und Ungewissheit zehntausende Menschen in den Waldbrandgebieten rund um Madrid in ihre Häuser zurück. Die Behörden hoben Evakuierungen und Ausgangsbeschränkungen für 19 Ortschaften auf.
4: Wetter. Viel Sonne, kaum Wolken, die Temperaturen steigen auf bis zu 30 Grad im Tagesverlauf. Der Wind weht mäßig in Böen bis zu 35 km/h schnell aus nördlichen Richtungen. Ab heute gilt wieder eine Kalima-Warnung für Lanzarote und Fuerteventura. Sonnenuntergang gegen 20.47 Uhr. In der Nacht liegen die Tiefstwerte um 22 Grad. Tendenz, auch in den kommenden Tagen bleibt es sonnig und heiß. Den Durchzug von Wolkenfeldern erwarten wir nur selten. Bei Tageshöchstwerten um 30 Grad und mäßigen bis starkem Wind aus Norden.
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5: Na, Mittwoch, heute ja der 29. Juli. Ich begrüße Sie, freue mich, dass Sie dabei sind. Na, kurz vor 10 ist es. Einen guten Vormittag wünsche ich Ihnen. Hier ist George Benson.

Na, Matt Bianco waren das an diesem Mittwoch und bei uns gleich wieder die Lokalnachrichten mit Kollege Fabian. Hat dann die aktuellen Meldungen rund um unsere Inseln und die Wetterprognose auch mit dabei. Aber jetzt vorher gibt's auch noch ein Stück Music, hier ist Stevie Wonder.

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1: Mit Fabian von Lavans. Der spanische Rechnungshof hat die Untersuchung umstrittener Überstunden bei der Lokalpolizei von Arrecife ausgeweitet. Das Verfahren ist an die zuständige Spruchkammer weitergeleitet worden. Seit 2017 sollen Beamte zusätzliche Vergütungen erhalten haben, ohne ihre reguläre Arbeitszeit ausreichend nachzuweisen. Die Staatsanwaltschaft hat den Antrag der Stadt auf Einstellung des Verfahrens abgelehnt. Nun soll ein Ermittler sämtliche Zahlungen und Dienstzeiten überprüfen. Dabei geht es um die Frage, ob der öffentlichen Hand durch unberechtigte Überstundenvergütung ein finanzieller Schaden entstanden ist. Mehr als 12.000 bislang vorgesehene Gästebetten sollen aus dem neuen Flächennutzungsplan von Pachera auf Fuerteventura verschwinden. Das hat die Regierungspartei AMCC gestern angekündigt. Zusätzlich sollen mehr als 1,2 Millionen Quadratmeter Bauland zurückgestuft werden. Nach Angaben der Partei wären künftig fast 90% des Gemeindegebiets geschützt. Der Plan enthält zusätzlich neue Flächen für Wohnungen, öffentliche Einrichtungen und Verkehrsinfrastruktur. Die politische Vorgabe lautet damit weniger touristisches Wachstum und stärkerer Landschaftsschutz. Verbindlich werden die Änderungen allerdings erst mit dem Abschluss des Planverfahrens. Auf Lanzarote hat der Notruf 112 im ersten Halbjahr 795 Meldungen wegen Gewalt gegen Frauen bearbeitet. Allein im Juni sind 169 Anrufe eingegangen, mehr als in jedem anderen Monat. Seit März ist die Zahl kontinuierlich gestiegen. Kanarenweit haben die Behörden fast 9.700 Meldungen registriert. Das sind 13% mehr als im Vorjahreszeitraum. In 59% der Fälle hat eine unmittelbare Gefahr bestanden. Polizei, Rettungsdienste oder spezialisierte Notfalleinrichtungen haben deshalb sofort eingreifen müssen.
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1: Wetter. Viel Sonne, kaum Wolken, die Temperaturen steigen auf bis zu 30 Grad im Tagesverlauf. Der Wind weht mäßig in Böen bis zu 35 km/h schnell aus nördlichen Richtungen. Ab heute gilt wieder eine Kalima-Warnung für Lanzarote und Fuerteventura. Sonnenuntergang gegen 20.47 Uhr, in der Nacht liegen die Tiefstwerte um 22 Grad. Tendenz, auch in den kommenden Tagen bleibt es sonnig und heiß, den Durchzug von Wolkenfeldern erwarten wir nur selten. Bei Tageshöchstwerten um 30 Grad und mäßigen bis starkem Wind aus Norden.
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2: Na, erstmal danke, Fabian. Soweit die Wetterprognose und die Lokalnachrichten. Und vielleicht haben Sie noch Lust mitzumachen. Mitte August wird nämlich wieder gestartet zu Famara Total. Das ist ein Querfeldeinlauf. Da führt die Strecke auch über den Sand am Strand von Famara. Dort bei der Hafenmole auch Start und Ziel. Und die Teilnehmerliste, die ist übrigens noch geöffnet. Also vielleicht haben Sie Lust mitzumachen. Wir haben da aber auch gleich noch alle weiteren Infos für Sie bei uns im Veranstaltungskalender.

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1: Die Vorbereitungen laufen auf Hochtouren auf Lanzarote für die Kult Fiesta Inca Letta de Famara und zum Auftakt der Fiesta findet auch in diesem Jahr wieder der Wettlauf statt, nämlich Famara Total. In diesem Jahr nun schon die 11. Ausgabe und da wird auch in diesem Jahr wieder ein Teilnehmerrekord erwartet. Da gehen nicht unbedingt die Profis an den Start, sondern in erster Linie die Amateure, die sich da messen. Und da wird richtig was erwartet. Natürlich auch viele, viele Zuschauer, die Sportler anfeuern werden. Im Anschluss bei der Hafenmole, dort übrigens Start und Ziel und genau dort auch eine große Bühne aufgebaut und da im Anschluss auch noch Party und Live-Musik. Famara Total also auch in diesem Jahr wieder und noch ist die Teilnehmerliste geöffnet, noch können Sie mitmachen und bleibt auch noch ein bisschen Zeit, sich fit zu trainieren. Am 14. und am 15. August fällt dann der Startschuss. Wie gesagt, von der Hafenmole aus geht's los und dann für die Strecke besonders anstrengend auch über den lockeren Sand am Strand und dann hoch über die Berge, über Stock und Stein. Verschiedene Distanzen stehen zur Auswahl, nämlich die 25, die 15 oder die 7,5 Kilometer Strecke. Bis zum 9. August können Sie sich noch in die Teilnehmerliste eintragen lassen und hier noch einmal die offizielle Website, über die Sie alle weiteren Informationen bekommen. Das ist famaratotal.de.

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Na, Eric Clapton war das an diesem Mittwochvormittag und bei uns auch gleich wieder die Nachrichten aus Deutschland und der Welt. Das heißt, ich verabschiede mich jetzt von Ihnen aber auch nur kurz, denn ab 16 Uhr können wir uns wiederhören zur Nachmittagsausgabe der Inselnews und ab 13 Uhr hier an dieser Stelle mein Kollege Stefan Kaiser. Jetzt vor den Nachrichten haben wir aber auch noch ein Stück Music. Wir sind Lighthouse Family. Tschüss, bis später.

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1: Ich bin Katrin Müller. Kahlschlag bei BMW. Der Münchner Autohersteller will weltweit rund 8000 Jobs abbauen. Eine Kündigungswelle steht aber wohl nicht an. Der Stellenabbau soll über natürliche Fluktuationen sowie über ein Abfindungsprogramm auf freiwilliger Basis in Deutschland erfolgen. Das erfuhr die Deutsche Presseagentur aus Unternehmenskreisen. Die Unionsfraktion wählt nach dem Rücktritt von Jens Spahn heute einen neuen Vorsitzenden. Nachfolger soll Kanzleramtschef Thorsten Frey werden. Außerdem erhalten Carsten Linnemann, Nina Waken und Steffen Bilger heute ihre Ernennungsurkunden von Bundespräsident Frank-Walter Steinmeier. Linnemann wird Gesundheitsminister, Waken Kanzleramtschefin und Bilger Verkehrsminister. Vereidigt werden sollen sie aber voraussichtlich erst am 9. September.
2: Die Bundesregierung hält dieses Vorgehen trotz juristischer Bedenken für zulässig. Kanzler Merz begründete den späteren Termin auch mit den Kosten. Für die Vereidigung müssten sonst 630 Abgeordnete während der Sommerpause nach Berlin zurückkehren. Auslöser der ganzen Rochade war der Rücktritt von Unionsfraktionschef Spahn. Er soll vom bisherigen Kanzleramtsminister Frey ersetzt werden, für dessen Posten Waken vorgesehen ist. Thomas Bleskin, Nachrichtenredaktion.
1: Neue Hitzewelle in Deutschland. Fast im ganzen Land wird die 30-Grad-Marke heute überschritten, berichtet der Deutsche Wetterdienst. In einigen Regionen werden es mehr als 35 Grad. Die Hitze und pralle Sonne bringen auch Gesundheitsrisiken mit sich.
3: Besonders gefährdet sind Menschen ab 65, Schwangere, Babys und Vorerkrankte. Am gefährlichsten ist ein Hitzeschlag. Dabei schafft es der Körper nicht mehr, die Wärme durch Schwitzen abzuleiten. Die Körpertemperatur steigt schnell auf bis zu über 40 Grad. Alarmsignale sind Verwirrung, Schwindel und Übelkeit sowie eine heiße rote Haut. Bei Verdacht auf Hitzeschlag sofort den Notruf 112 wählen, raus aus der Hitze und mit feuchten Tüchern kühlen. Simia Müller, Redaktion.
1: Für Hunde an Bord gelten bei den Airlines strenge Vorschriften. Die italienische Lufthansa-Tochter ITA Airways lockert die nun etwas und lässt auch größere Hunde in ihren Flugzeugen mitfliegen. Ab kommendem Montag dürfen Hunde mit einem Gewicht von bis zu 30 Kilogramm ohne Transportbox mit in die Kabine. Also nicht nur kleine Hunde, sondern zum Beispiel auch Schäferhunde, Dalmatiner oder Bullterrier. Der Service Large Dog on Board ist laut ITA ab sofort auf einzelnen Inlandsflügen buchbar.
4: Wetter. Viel Sonne, kaum Wolken, die Temperaturen steigen auf bis zu 30 Grad im Tagesverlauf. Der Wind weht mäßig in Böen bis zu 35 km/h schnell aus nördlichen Richtungen. Ab heute gilt wieder eine Kalima-Warnung für Lanzarote und Fuerteventura. Sonnenuntergang gegen 20.47 Uhr. In der Nacht liegen die Tiefstwerte um 22 Grad. Tendenz, auch in den kommenden Tagen bleibt es sonnig und heiß. Den Durchzug von Wolkenfeldern erwarten wir nur selten. Bei Tageshöchstwerten um 30 Grad und mäßigen bis starkem Wind aus Norden.

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1: Ich bin Katrin Müller. Der Kabinettsumbau ist vollzogen. Bundespräsident Frank-Walter Steinmeier hat die neuen Minister in den Ressorts Verkehr und Gesundheit sowie im Kanzleramt ernannt. Er überreichte in Berlin die entsprechenden Urkunden an die CDU-Politiker Steffen Bilger, Carsten Linnemann und Nina Wagen. Ihr hatte er zuvor die Entlassungsurkunde als Gesundheitsministerin ausgehändigt. Jetzt erwischt es auch BMW. Als letzter deutscher Autokonzern legen die Münchner ein großes Stellenabbauprogramm auf. Weltweit sollen rund 8.000 Jobs wegfallen, erfuhr die deutsche Presseagentur aus Unternehmenskreisen.
2: Wie viele der 8.000 Stellen hier in Deutschland wegfallen, ist bislang nicht bekannt. Der Münchner Autobauer teilte mit, der Abbau soll über die natürliche Fluktuation und ein Abfindungsprogramm erfolgen. BMW leidet, wie auch die Konkurrenz, unter enormem Konkurrenz- und Preisdruck, vor allem durch chinesische Hersteller. Dazu kommen die US-Zölle und die Auswirkungen der Krise im Nahen Osten auf die weltweite Konjunktur. Diana Kramer, Nachrichtenredaktion.
1: Künstliche Intelligenz braucht einen Bremsmechanismus. Das fordern jetzt mehr als 1.000 Mitarbeiter führender KI-Entwicklerfirmen. Sie warnen vor einem Kontrollverlust und appellieren an die US-Regierung, sich an internationalen Bemühungen für technische und Regulierungsmaßnahmen zur Steuerung des Entwicklungstempos zu beteiligen.
3: Führende Forscher und Manager unter anderem von OpenAI, Meta und Google haben den offenen Brief an die US-Regierung unterschrieben. Sie fürchten, dass KI-Software bald in der Lage sein könnte, sich selbst weiterzuentwickeln. Daraus könnten Systeme entstehen, die Menschen nicht mehr verstehen und auch nicht mehr kontrollieren könnten. Deswegen brauche es weltweit einheitliche Regeln, um diese Entwicklung zu bremsen. Fiona Reinhardt, Nachrichtenredaktion.
1: In Südeuropa wüten weiter schwere Waldbrände. In der Region bei Bordeaux an der französischen Atlantikküste gibt es Sorgen, dass eine neue Hitzewelle das Feuer durch Trockenheit und Wind erneut unkontrolliert auflodern lässt. Dagegen ist der Waldbrand in Griechenland auf der Urlaubsinsel Paros laut der Behörden unter Kontrolle. Und in Spanien kehren nach fast einer Woche der Angst und Ungewissheit zehntausende Menschen in den Waldbrandgebieten rund um Madrid in ihre Häuser zurück. Die Behörden hoben Evakuierungen und Ausgangsbeschränkungen für 19 Ortschaften auf.
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5: Viel Sonne, kaum Wolken, die Temperaturen steigen auf bis zu 30 Grad im Tagesverlauf. Der Wind weht mäßig in Böen bis zu 35 km/h schnell aus nördlichen Richtungen. Ab heute gilt wieder eine Kalima-Warnung für Lanzarote und Fuerteventura. Sonnenuntergang gegen 20.47 Uhr. In der Nacht liegen die Tiefstwerte um 22 Grad. Tendenz, auch in den kommenden Tagen bleibt es sonnig und heiß. Den Durchzug von Wolkenfeldern erwarten wir nur selten. Bei Tageshöchstwerten um 30 Grad und mäßigen bis starkem Wind aus Norden.
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1: Mit Fabian von Lavans. Fuerteventura erhält erstmals eine direkte Flugverbindung zum Londoner Flughafen Heathrow. British Airways startet die Strecke am 13. Dezember und fliegt jeweils donnerstags und sonntags. Die Verbindung läuft zunächst bis zum 11. April kommenden Jahres. Sie ersetzt die bisherige Route der Fluggesellschaft von Fuerteventura nach Gatwick. Heathrow ermöglicht deutlich mehr internationale Anschlussverbindungen. Das ist für die Insel wirtschaftlich besonders wichtig. Großbritannien bleibt ihr größter Auslandsmarkt. Im ersten Halbjahr sind mehr als 418.000 britische Passagiere nach Fuerteventura gekommen. Bis zu 30.000 Kubikmeter Trinkwasser täglich soll eine neue Meerwasserentsalzungsanlage bei Matas Blancas produzieren. Die kanarische Regierung hat gestern weitere Einzelheiten zu dem strategischen Projekt auf Fuerteventura vorgestellt. Die Anlage soll erneuerbare Energien nutzen und damit einen Teil ihres hohen Strombedarfs decken. Zusätzlich ist eine industrielle Verwertung der anfallenden Salzlauge vorgesehen. Das wäre für die Kanaren ein neuartiger Ansatz. Vor allem der Süden Fuerteventuras benötigt zusätzliche Kapazitäten. Dort haben Wassermangel, Leitungsprobleme und steigender Verbrauch die Versorgung wiederholt unter Druck gesetzt. Knapp 3,95 Millionen Euro investiert JAISA in eine neue Bibliothek mit Kulturzentrum in Playa Blanca auf Fuerteventura. Die Gemeinde hat das Bauvorhaben gestern öffentlich ausgeschrieben. Auf 1463 Quadratmetern entstehen Leseräume für Erwachsene und Kinder, ein Auditorium und eine Cafeteria. Außerdem sind Bereiche für audiovisuelle Angebote, Verwaltung und Veranstaltung geplant. Unternehmen können ihre Angebote bis zum 24. August einreichen. Nach der Vergabe ist eine Bauzeit von 12 Monaten vorgesehen. Das Gebäude soll Montaña Roja erstmals ein größeres öffentliches Kultur- und Begegnungszentrum geben.
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1: Aktuell bewegen sich die Temperaturen zwischen 28 und 32 Grad. Im weiteren Tagesverlauf erwarten wir viel Sonne, kaum Wolken. Der Wind weht mäßig aus nördlichen Richtungen, heute in Böen bis zu 35 km/h schnell. Ab heute gilt wieder eine Kalima-Warnung für Lanzarote und Fuerteventura. Sonnenuntergang heute Abend um kurz vor 9. In der Nacht liegen die Tiefstwerte um 22 Grad. Tendenz auch in den kommenden Tagen sonnig und heiß mit Tageshöchstwerten über 30 Grad und mäßigen bis starkem Wind aus Norden.
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1: Ich bin Thomas Bleskin. Bundespräsident Frank-Walter Steinmeier hat die neuen Minister in den Ressorts Verkehr und Gesundheit sowie im Kanzleramt ernannt. Er überreichte in Berlin die entsprechenden Urkunden an Steffen Bilger, Carsten Linnemann und Nina Wagen. Damit ist die Regierungsumbildung aber nicht abgeschlossen. Die neuen Minister müssen noch im Bundestag vereidigt werden.
2: Das soll nach der Sommerpause Anfang September passieren. Bundespräsident Steinmeier kritisiert das und auch andere Experten sehen das Vorgehen der Bundesregierung rechtlich durchaus kritisch. Allerdings müssten andernfalls alle 630 Bundestagsabgeordnete extra aus dem Urlaub nach Berlin gerufen werden, ein kostspieliges Unterfangen. Bei der Ernennung mahnte der Bundespräsident weitere Reformen an und rief auf, mutig zu sein. Die Belastungsprobe sei groß, so Steinmeier, aber die Entschlossenheit, sie zu bewältigen, sei größer. Tanja Wagner, Nachrichtenredaktion.
1: BMW will nach Informationen der deutschen Presseagentur weltweit rund 8000 Arbeitsplätze streichen. Der Abbau soll über natürliche Fluktuation und freiwillige Abfindungen erfolgen. Besonders viele Stellen dürften in Deutschland betroffen sein. Der Betriebsrat erklärte, die Verhandlungen seien aber noch nicht abgeschlossen. In Teilen Südeuropas brennt es weiter und trotz pausenloser Einsätze gegen die Flammen droht sich die Lage noch weiter zu verschärfen. Eine neue Hitzewelle, die hohe Temperaturen und heiße Winde bringt, macht den Einsatzkräften vielerorts Sorgen. Vor allem in der Nähe der französischen Stadt Bordeaux bleibt die Lage bedrohlich.
3: Die Hitze und Trockenheit in Westfrankreich nimmt zu. Die Einsatzkräfte fürchten, dass das Feuer nun auch auf neues Land übergreifen könnte oder auch bereits verbrannte Flächen wieder neu aufflammen könnten. Unterdessen sind hunderte Menschen noch immer in Notunterkünften. Für sie konnten noch keine Hotelzimmer oder auch Schlafsäle gefunden werden, in denen sie etwas mehr Privatsphäre haben. Wann es für sie irgendwann zurück nach Hause gehen könnte, ist noch immer komplett unklar. Aus Bordeaux, Rachel Sommer.
1: Wer in Deutschland ein günstiges Einfamilienhaus sucht, wird quasi nur noch auf dem Land und in strukturschwachen Regionen fündig. Im Ländervergleich sind Eigenheime im Saarland, Schleswig-Holstein und in Sachsen-Anhalt am billigsten. Am teuersten wird es in Berlin, Bayern und Hamburg.
4: Wetter. Aktuell bewegen sich die Temperaturen zwischen 28 und 32 Grad. Im weiteren Tagesverlauf erwarten wir viel Sonne, kaum Wolken. Der Wind weht mäßig aus nördlichen Richtungen. Heute in Böen bis zu 35 km/h schnell. Ab heute gilt wieder eine Kalima-Warnung für Lanzarote und Fuerteventura. Sonnenuntergang heute Abend um kurz vor 9. In der Nacht liegen die Tiefstwerte um 22 Grad. Tendenz auch in den kommenden Tagen sonnig und heiß mit Tageshöchstwerten über 30 Grad und mäßigem bis starkem Wind aus Norden.
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5: Und wir sind's, Ihr Urlaubsradio, Ihr Sommerferienradio, Ihr Inselradio, hier um kurz vor eins. Heute ist der 29. Juli. Hallo, Atlantis FM. Yes, mit Prince und Cream. Na, ich würde mal sagen, die Mittagspause ist gerettet.

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0: Musik von Eric Clapton für Sie für den Mittwochnachmittag hier bei Atlantis FM und When Somebody Thinks You're Wonderful. 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

Das ist Lisa Stansfield und You Know How to Love Me. Der Nachmittag hier mit Stefan Kaiser. Ja, das kulturelle Leben im Norden von Fuerteventura wird in diesen Tagen besonders geprägt von den schönen Festen, die veranstaltet werden. Und jetzt ab dem Wochenende geht's dann los in der Gemeinde La Oliva mit den Fiestas de El Roque. Das Ganze startet jetzt am Samstag und auch die ganze nächste Woche. Das findet statt im kleinen idyllischen Dorf El Roque, ist direkt neben El Cotillo im Nordwesten von Fuerteventura. Und wenn Sie das echte, unverfälschte kanarische Inselflair erleben wollen, dann sind Sie hier genau richtig. Und zum Auftakt jetzt, am nächsten Wochenende, gibt es dann meist traditionelle Live-Musik, die Folklore, gemeinsame Essen unter freiem Himmel und die abendlichen Dorftänze, die Verbenas. Das Fest ist herrlich unaufgeregt, bunt geschmückt und sehr gastfreundlich. Also freuen Sie sich im Norden von Fuerteventura in der Gemeinde La Oliva auf die Fiestas de El Roque. Ab Samstag, da geht's los.

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1: Buenos dias. Wir sind wieder da mit der Sprachschule Sotis. Ich habe mich übrigens noch gar nicht vorgestellt, fällt mir ein, nur am ersten Tag. Mein Name ist Jens Kindiger. Und ja, ich werde Sie hier oder begleite Sie mittlerweile schon seit 2 Wochen durch den Spanischkurs. Ja, dann machen wir mal weiter. Wir haben letztes Mal, sprich gestern, die Verben durchgenommen auf ER und IR, sprich die regelmäßigen Verben. Das klingt alles so schwierig, die regelmäßigen Tätigkeitswörter auf ER und IR. Ja, und Sie hatten eine kleine Hausaufgabe und sollten einige Verben konjugieren. Ich wiederhole nochmal die Endungen, nur die Endungen auf ER, das wäre O, S, E, Emos, Eis, N. Und auf IR, O, S, E, Imos, Is und N. So, das erste Verb war essen, comer. Und damit Sie das auch korrigieren können, falls Sie was falsch gemacht haben, lese ich das ganz kurz vor. Das wäre como, comes, come, comemos, coméis und comen. Dann hatten wir escribir, escribo, escribes, escribe, escribimos, escribís und escriben. Das nächste Verb war beber, bebo, bebes, bebe, bebemos, bebéis, beben. Für die Neuen unter Ihnen, wir haben hier nichts weiteres gemacht, als die letzten beiden Buchstaben abzuschneiden. ER, beber, ER weg, dann haben wir noch beb und die Endung in der entsprechenden Verbform, der entsprechenden Person angehängt. Ist also relativ einfach. Das nächste, leer. Da gehe ich mal davon aus, dass viele einen kleinen Fehler gemacht haben bei der ersten Person, wenn sie nämlich das... Entschuldigung, jetzt habe ich mich gerade vertan, jetzt hätte ich fast einen Fehler gemacht. Ich habe nichts gesagt, ich dachte, das wäre unregelmäßig. Wir haben leer, auch hier das ER abschneiden und dann haben wir Leo. Das klingt ein bisschen komisch, weil sich das eher nach Löwe anhört, deshalb hatte ich jetzt stand ich gerade auf dem Schlauch. Leo, lees, le, leemos, leéis und lehen. Entschuldigung, nicht, dass Sie denken, dass Leo Löwe heißt, sondern Leon ist der Löwe mit N am Ende. Aber gut. Das nächste Verb war vivir. Auch hier das IR weg und die Endungen dranhängen. Also vivo, vives, vive, vivimos, vivis und viven. So. Ja, jetzt will ich behaupten, dass Sie theoretisch alle regelmäßigen Verben der spanischen Sprache konjugieren können. Ja, wenn Sie die Endung haben und die Person dazu wissen, dann dürfte das kein Problem sein, beliebige Verb zu beugen. Ich kann Ihnen einfach mal ein Beispiel geben, das Sie mit Sicherheit noch nicht kennen. Escuchar, ja, ist mit Sicherheit neu für Sie. Versuchen Sie das nochmal zu konjugieren. Escuchar. Ja, Sie schneiden die letzten beiden Buchstaben ab und haben dann für ich, du, er, sie, es, wir, ihr, sie die unterschiedlichen Endungen. Ja, ich fange mal an und zwar escucho und da das jetzt ein Verb auf AR ist, escuchas, escucha, escuchamos, escucháis und escuchan. Ja, ist doch eigentlich relativ leicht, oder? So, ich gebe Ihnen jetzt noch ein paar andere Verben. Schreiben Sie mal bitte mit, das können Sie dann einfach zu Hause machen und ein bisschen üben. Das wäre subir, subir, S-U-B-I-R. Das ist das gleiche wie bajar, nur nicht nach unten, sondern nach oben. Sprich, alle Bewegungen nach oben. Ja, aufsteigen, ansteigen, hinaufbringen, hochfahren, alles was nach oben geht. subir. Abrir, das kennen Sie, öffnen. Abrir. Aprender, lernen. Aprender mit P. Und romper. Romper, kaputt machen oder zerstören. Dann hätten wir noch vender, das haben Sie auch mit Sicherheit schon gesehen. Se vende steht an manchen Häusern oder Autos zu verkaufen. Neulich habe ich was Schönes gesehen, da stand an einem Auto me vende. Das heißt so viel wie er verkauft mich. Ja, sprich der Besitzer, das Auto sagt zu uns, ja, nicht zu verkaufen, sondern er verkauft mich. War sehr lustig, me vende. Ja, also vender, dann hätten wir amar für lieben, haben Sie bestimmt auch schon gehört. Explicar, erklären und escuchar, das brauchen wir nicht nochmal zu machen, das haben Sie ja gerade ausprobiert. Ja, so, das wären also die Hausaufgaben fürs nächste Mal. Ich hoffe, es hat Ihnen wieder Spaß gemacht bei uns und freue mich schon auf morgen. Bis bald. Hasta luego.
0: 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Und der nächste Spanischkurs, Dankeschön Jens von der Sprachschule Sotes auf Teneriffa, den gibt's dann morgen am Donnerstag hier im Programm von Atlantis FM. Jetzt habe ich für Sie Kim Waters rausgesucht und You Are My Lady.

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1: Ich bin Thomas Pleskin. Bundespräsident Frank-Walter Steinmeier hat Steffen Bilger zum Verkehrsminister, Carsten Lindemann zum Gesundheitsminister und Nina Wagen zur Kanzleramtschefin ernannt. Bei der Zeremonie mahnte Steinmeier weitere Reformen an und betonte die Bedeutung einer handlungsfähigen Bundesregierung. Zugleich verwies er darauf, dass die drei neuen Minister ihren Amtseid erst nach der Sommerpause im Bundestag ablegen sollen. Dieses Vorgehen ist rechtlich umstritten. Die Bundesregierung plant einen Kurswechsel bei der Energiepolitik. Das Kabinett hat der Novelle von Wirtschaftsministerin Katharina Reiche zugestimmt. Vorgesehen sind neue Regeln für die Förderung von Ökostrom und ein Netzpaket. Das soll helfen, die hohen Stromkosten zu drücken und Steuergelder zielgerichtet einzusetzen.
2: Schon heute sind die erneuerbaren Energien mit einem Anteil von 60% die wichtigste Stromquelle Deutschlands. Bis 2030 sollen es 80% sein. Ziel der Reform ist es, das ungezügelte Wachstum zu bremsen, den Zubau besser regional zu steuern und mit dem Netzausbau zu synchronisieren. Für Privatleute etwa bedeutet das, dass sie für ihre kleine Solaranlage auf dem Dach ab 2027 keine feste Einspeisevergütung mehr erhalten. Die Bundesregierung spricht von mehr Planbarkeit, Versorgungssicherheit und Wettbewerbsfähigkeit für den Standort Deutschland. Kritiker sehen die Energiewende in Gefahr. Tanja Wagner, Nachrichtenredaktion.
1: Es brennt weiter in Teilen Südeuropas und trotz pausenloser Einsätze gegen die Flammen droht sich die Lage noch weiter zu verschärfen. Eine neue Hitzewelle, die hohe Temperaturen und heiße Winde bringt, macht den Einsatzkräften vielerorts Sorgen. Vor allem in der Nähe der französischen Stadt Bordeaux bleibt die Lage bedrohlich.
3: Die Hitze und Trockenheit in Westfrankreich nimmt zu. Die Einsatzkräfte fürchten, dass das Feuer nun auch auf neues Land übergreifen könnte oder auch bereits verbrannte Flächen wieder neu aufflammen könnten. Unterdessen sind hunderte Menschen noch immer in Notunterkünften. Für sie konnten noch keine Hotelzimmer oder auch Schlafsäle gefunden werden, in denen sie etwas mehr Privatsphäre haben. Wann es für sie irgendwann zurück nach Hause gehen könnte, ist noch immer komplett unklar. Aus Bordeaux, Rachel Sommer.
1: BMW will nach Informationen der deutschen Presseagentur weltweit rund 8000 Arbeitsplätze streichen. Der Abbau soll über natürliche Fluktuation und freiwillige Abfindungen erfolgen. Besonders viele Stellen dürften in Deutschland betroffen sein.
4: Wetter. Aktuell bewegen sich die Temperaturen zwischen 28 und 32 Grad. Im weiteren Tagesverlauf erwarten wir viel Sonne, kaum Wolken. Der Wind weht mäßig aus nördlichen Richtungen. Heute in Böen bis zu 35 km/h schnell. Ab heute gilt wieder eine Kalima-Warnung für Lanzarote und Fuerteventura. Sonnenuntergang heute Abend um kurz vor 9. In der Nacht liegen die Tiefstwerte um 22 Grad. Tendenz auch in den kommenden Tagen sonnig und heiß mit Tageshöchstwerten über 30 Grad und mäßigen bis starkem Wind aus Norden.
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5: Es ist kurz vor zwei. So, was jetzt Leonie singt, unsere deutsche Freundin aus Franken, die kommt ja nicht aus Bayern, das darf man nicht sagen, sondern aus Franken, ja, ganz wichtig. Was sie singt, sollte man sich viel öfter mal zu Gemüte führen, gerade jetzt im Urlaub. Sie sind ja wahrscheinlich in den Sommerferien hier. Herzlich willkommen bei ihrem Sommerradio. Hier ist Leonie und Don't Worry. Na dann.

0: haben Sie die Musik von Al Jarreau hier bei Atlantis FM und My Old Friend. Gleich auch noch bei uns hier im Programm Musik von Blue, von den Beatles und von J.J. Cale. Hier ist Atlantis FM. Schönen 29. Juli. Bei Ihrem Sommerradio sind Sie immer richtig.
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Jocelyn Brown und I am the black gold of the sun. Hier ist Atlantis FM, der Nachmittag an diesem Mittwoch. Und wenn Sie uns auf Fuerteventura hören, bester Empfang da auf 101,7 in Ihrem UKW-Radio. Vergessen Sie mal kurz die völlig überlaufenden Hauptstrände im Norden von Fuerte. Denn gleich haben wir so ein paar kleine Geheimtipps für Sie. Packen Sie einfach die Kinder ins Auto, fahren Sie zu den echten versteckten Strandoasen im Norden von Fuerteventura, die selbst viele Urlauber gar nicht so auf dem Schirm haben. Aber dafür haben Sie ja uns hier vom Radio. Die Tipps dazu gleich noch vor drei und aktuelle Nachrichten regional und lokal haben wir vorher für Sie gleich nach Regina Bell und Baby.

0: Havanns. Das Hotel Los Fariones will an der gleichnamigen Bucht in Puerto del Carmen auf Lanzarote einen Kiosk mit Terrasse errichten. Dafür hat das Unternehmen die Nutzung von 64 Quadratmetern öffentlichen Küstengrunds beantragt. Vorgesehen sind 10 Tische, 44 Stühle und 10 Sonnenschirme. Die Genehmigung soll von 2026 bis 2030 gelten. Die zuständige Küstenbehörde hat den Antrag jetzt öffentlich ausgelegt. Betroffene können innerhalb von 20 Tagen Einwände erheben. Bis zum Abschluss des Verfahrens besitzt das Hotel noch keine Erlaubnis für den gastronomischen Betrieb. Ein britischer Unternehmer hat erschlichene Kredite für den Kauf eines Hauses in Porto Calero verwendet. Darüber hat der britische Insolvenzdienst gestern informiert. Alex Hope hat bei einem staatlichen Corona-Kredit falsche Umsätze angegeben. Einen weiteren Kredit hat er gemeinsam mit einem Geschäftspartner durch verschwiegene Gerichtsverfahren erhalten. Teile des Geldes sind anschließend über mehrere Konten nach Lanzarote geflossen. Ein Gericht hat Hope wegen Betrugs und Geldwäsche verurteilt. Zusätzlich hat es ihm für 8 Jahre die Führung eines Unternehmens untersagt. Ein schwerer Balkonsturz in Costa de Giza hat nach fast 10 Monaten ein zweites Todesopfer gefordert. Ein 54-jähriger Brite ist am 10. Juli an seinen schweren Verletzungen gestorben. Bekannt geworden ist sein Tod erst jetzt. Der Mann ist im vergangenen Oktober gemeinsam mit einem weiteren Urlauber in ein Treppenhaus gestürzt. Zuvor war eine hölzerne Balkonbrüstung zusammengebrochen. Sein Begleiter ist noch am Unfallort gestorben. Die Guardia Civil untersucht weiterhin, weshalb die Brüstung versagt hat und wer dafür verantwortlich gewesen ist.
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0: Wetter. Aktuell bewegen sich die Temperaturen zwischen 28 und 32 Grad. Im weiteren Tagesverlauf erwarten wir viel Sonne, kaum Wolken. Der Wind weht mäßig aus nördlichen Richtungen. Heute in Böen bis zu 35 km/h schnell. Ab heute gilt wieder eine Kalima-Warnung für Lanzarote und Fuerteventura. Sonnenuntergang heute Abend um 9:15. In der Nacht liegen die Tiefstwerte um 22 Grad. Tendenz auch in den kommenden Tagen sonnig und heiß mit Tageshöchstwerten über 30 Grad und mäßigem bis starkem Wind aus Norden.

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Blue zusammen mit Elton John und Sorry Seems to be the Hardest Word. Sie hören Atlantis FM, Ihr Sommer- und Ferienradio hier auf den Kanaren. Ich bin Stefan Kaiser und wir entführen Sie jetzt gerade mal so ein bisschen in den Norden von Fuerteventura. Und wenn Sie noch nach dem absoluten Geheimtipp Traumstrand suchen, gerade wenn Sie mit Kindern unterwegs sind, ja, wo Sie ganz entspannt die Seele baumeln lassen können, dann auf nach El Cotillo, zu den Lagunen von El Cotillo, genauer gesagt zum Playa de la Concha. Das absolute Badeparadies für Groß und Klein. Riesiges natürliches Riff hält die großen Wellen des Atlantiks komplett ab. Und das Ergebnis: spiegelglattes, kristallklares Wasser und puderweißer Sand. Und hier können die Minis im seichten Wasser planschen, während die Größeren mit Schnorchel auf Fischsuche gehen. Es gibt dort auch Toiletten, eine super nette Strandbude für das Eis zwischendurch und jede Menge Platz. Also packen Sie die Schaufeln ein, fahren Sie nach El Cotillo an den Playa de la Concha und genießen Sie den perfekten, sicheren Strandtag mit der ganzen Familie hier bei uns auf den Kanarischen Inseln im Norden von Fuerteventura.

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1: Ich bin Thomas Bleskin. Der bisherige Kanzleramtschef Thorsten Frey ist zum neuen Vorsitzenden der Unionsfraktion im Bundestag gewählt worden. Der CDU-Politiker erhielt nach Angaben aus der Fraktionssitzung knapp 92% der Stimmen. Bundespräsident Frank-Walter Steinmeier hatte zuvor Steffen Bilger zum Verkehrsminister, Carsten Linnemann zum Gesundheitsminister und Nina Wagen zur Kanzleramtschefin ernannt. Die Bundesregierung plant einen Kurswechsel bei der Energiepolitik. Das Kabinett hat der Novelle von Wirtschaftsministerin Katharina Reiche zugestimmt. Vorgesehen sind neue Regeln für die Förderung von Ökostrom und ein Netzpaket. Das soll helfen, die hohen Stromkosten zu drücken und Steuergelder zielgerichtet einzusetzen.
2: Schon heute sind die erneuerbaren Energien mit einem Anteil von 60% die wichtigste Stromquelle Deutschlands. Bis 2030 sollen es 80% sein. Ziel der Reform ist es, das ungezügelte Wachstum zu bremsen, den Zubau besser regional zu steuern und mit dem Netzausbau zu synchronisieren. Für Privatleute etwa bedeutet das, dass sie für ihre kleine Solaranlage auf dem Dach ab 2027 keine feste Einspeisevergütung mehr erhalten. Die Bundesregierung spricht von mehr Planbarkeit, Versorgungssicherheit und Wettbewerbsfähigkeit für den Standort Deutschland. Kritiker sehen die Energiewende in Gefahr. Tanja Wagner, Nachrichtenredaktion.
1: Jetzt hat es auch BMW erwischt. Als letzter deutscher Autokonzern legen die Münchner ein großes Stellenabbauprogramm auf. Weltweit sollen rund 8000 Jobs wegfallen, erfuhr die deutsche Presseagentur aus Unternehmenskreisen.
3: Dass auch BMW von der allgemeinen wirtschaftlichen Situation betroffen sein wird und Stellen abbauen muss, hatten Experten schon im Juni befürchtet. Wie viele der 8000 Stellen hier in Deutschland wegfallen, ist bislang nicht bekannt. Der Münchner Autobauer teilte mit, der Abbau soll über die natürliche Fluktuation und ein Abfindungsprogramm erfolgen. BMW leidet, wie auch die Konkurrenz, unter enormem Konkurrenz- und Preisdruck, vor allem durch chinesische Hersteller. Dazu kommen die US-Zölle und die Auswirkungen der Krise im Nahen Osten auf die weltweite Konjunktur. Diana Kramer, Nachrichtenredaktion.
1: Der Hackerangriff eines außer Kontrolle geratenen KI-Agenten von OpenAI hatte offenbar größere Ausmaße als bisher bekannt. Nach Berichten mehrerer Fachportale griff die Software nicht nur die Plattform Hugging Face an, sondern nutzte öffentlich zugängliche Zugangsdaten für 4 weitere Online-Dienste. OpenAI hat den Forschungsprototypen inzwischen deaktiviert.
4: Wetter. Aktuell bewegen sich die Temperaturen zwischen 28 und 32 Grad. Im weiteren Tagesverlauf erwarten wir viel Sonne, kaum Wolken. Der Wind weht mäßig aus nördlichen Richtungen. Heute in Böen bis zu 35 km/h schnell. Ab heute gilt wieder eine Kalima-Warnung für Lanzarote und Fuerteventura. Sonnenuntergang heute Abend um kurz vor 9. In der Nacht liegen die Tiefstwerte um 22 Grad. Tendenz auch in den kommenden Tagen sonnig und heiß mit Tageshöchstwerten über 30 Grad und mäßigen bis starkem Wind aus Norden.
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6: Und wir haben die coolsten Sommerhits für Sie hier bei Atlantis FM. Willkommen auf den Kanarischen Inseln mit Ihrem Lieblingsradio und Isaac und Happy Tears.

0: Jackson und Pretty Young Thing. Wenn Sie diesen Mittwochabend mal so ein bisschen stimmungsvoll, richtig schön ausklingen lassen wollen und Sie sind in der Nähe von Costa Teguise auf Lanzarote, haben wir gleich einen schönen Tipp für Sie. Bleiben Sie dran, Atlantis FM. Schönen Nachmittag.
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Rolling Stones und Angie. Hier ist Atlantis FM mit Stefan Kaiser. So, und an jedem Mittwochabend verwandelt sich Costa Teguise in ein schönes Marktparadies. Man kann es nicht anders sagen. Pueblo Marinero, ein malerischer, im traditionellen kanarischen Stil erbauter Platz im Herzen von Costa Teguise, lädt ganz herzlich ein. Ist natürlich vom berühmten Künstler César Manrique mitgestaltet worden. Und heute Abend, da ist es wieder soweit, von 18 bis 22 Uhr, der Kunsthandwerkermarkt in Costa Teguise. Wirklich, der Markt ist für seine einmalige Atmosphäre bekannt, muss man erlebt haben. Wenn die Marktstände dann so beleuchtet sind, dann füllen sich die umliegenden Tavernen, Bars und Restaurants rund um den Platz. Und häufig gibt es dazu Live-Musik unter freiem Himmel, sodass man den Marktbummel perfekt mit dem gemütlichen Abendessen oder einem Glas kanarischen Wein verbinden kann. Ne? Also, heute Abend wieder der Kunsthandwerksmarkt in Costa Teguise von 18 bis 22 Uhr. Wünschen wir viel Spaß dabei. George Michael ist das jetzt hier und Roxanne, die alte Police-Nummer von ihm wunderbar interpretiert.

So, jetzt haben wir Ihnen schöne Tipps gegeben, wie man den Mittwochabend hier gestalten kann, gerade in und um Costa Teguise. Meine Kollegin Silke hat gleich ab 16 Uhr noch viele weitere tolle Tipps für Sie, wie Sie die nächsten Tage gestalten können. Ist ja wieder mal eine Menge los, kulturell, musikalisch, hier bei uns auf Lanzarote, auf Fuerteventura und auch auf La Graciosa. Richtig, wir haben für Sie den Kunst- und Kulturkalender, die Veranstaltungshinweise und einfach noch schöne Musik, auch gleich ab 16 Uhr mit Silke Seewing. Ich bin da mal raus, wünsche Ihnen einen schönen Nachmittag. Stefan Kaiser ist mein Name. Wenn Sie morgen Lust haben, 13 bis 16 Uhr hören wir uns wieder. Freue mich drauf. Schönen Tag noch.

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1: Ich bin Thomas Bleskin. Thorsten Frey führt künftig die Union-Fraktion im Bundestag. Der bisherige Kanzleramtschef wurde mit knapp 92% der Stimmen zum Nachfolger von Jens Spahn gewählt. Zuvor hatte Bundespräsident Frank-Walter Steinmeier 3 neue Kabinettsmitglieder ernannt. Steffen Bilger zum Verkehrsminister, Carsten Linnemann zum Gesundheitsminister und Nina Wagen zur Kanzleramtschefin.
2: Frey bekommt von der Bundestagsfraktion nicht die Quittung für den Unmut über Merz' Personalentscheidungen. Mehr als 90% Zustimmung gilt als gutes Ergebnis. Von seinen 13 Vorgängern starteten fast alle mit solchen Werten in ihre Amtszeiten, bis auf Friedrich Merz selbst 2022. Vor allem aus Bremen, Rheinland-Pfalz und Sachsen hatte es zuletzt viel Kritik über das Vorgehen des Kanzlers gegeben. Merz geht aber davon aus, dass sich der Ärger bald legt und seine Entscheidungen mit dem heutigen Tag auch akzeptiert sind. Er dürfte sich damit zufrieden in seinen Urlaub verabschieden. Tanja Wagner, Nachrichtenredaktion.
1: Die Bundesregierung hat eine Reform des Erneuerbare-Energien-Gesetzes und ein neues Netzpaket auf den Weg gebracht. So soll es für neue kleine Solaranlagen auf Hausdächern ab 2027 keine dauerhafte Förderung mehr geben. Umweltverbände und Grüne warnen vor einer Schwächung der Energiewende. Industrie und kommunale Unternehmen begrüßen die Pläne. Auch BMW plant nun ein umfangreiches Stellenabbauprogramm. Nach Informationen der dpa aus Unternehmenskreisen sollen weltweit rund 8000 Arbeitsplätze wegfallen.
3: Dass auch BMW von der allgemeinen wirtschaftlichen Situation betroffen sein wird und Stellen abbauen muss, hatten Experten schon im Juni befürchtet. Wie viele der 8000 Stellen hier in Deutschland wegfallen, ist bislang nicht bekannt. Der Münchner Autobauer teilte mit, der Abbau soll über die natürliche Fluktuation und ein Abfindungsprogramm erfolgen. BMW leidet, wie auch die Konkurrenz, unter enormem Konkurrenz- und Preisdruck, vor allem durch chinesische Hersteller. Dazu kommen die US-Zölle und die Auswirkungen der Krise im Nahen Osten auf die weltweite Konjunktur. Diana Kramer, Nachrichtenredaktion.
1: Der Hackerangriff eines außer Kontrolle geratenen KI-Agenten von OpenAI hatte offenbar größere Ausmaße als bisher bekannt. Nach Berichten mehrerer Fachportale griff die Software nicht nur die Plattform Hugging Face an, sondern noch 4 weitere Online-Dienste. OpenAI hat den KI-Agenten inzwischen deaktiviert.
4: Wetter. Heute Nacht fällt das Thermometer auf Werte um 22 Grad, Sonnenaufgang morgen früh um 7.13 Uhr. Der Atlantik erreicht seinen tiefsten Stand um kurz vor 9. Der Atlantik erreicht seinen tiefsten Stand um kurz vor 9. Die Wassertemperatur liegt um 21 Grad. Auch morgen erwarten wir sonniges Wetter, den Durchzug von Wolkenfeldern nur selten, bei Tageshöchstwerten um 30 Grad und mäßigem Wind aus Norden.
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5: Na, Donnerstag heute, ja, der 29. Juli. Begrüß Sie, freue mich, dass Sie dabei sind. Noch kurz vor 4 ist es, einen guten Nachmittag wünsche ich Ihnen. Jetzt Carlos Santana.

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1: 29. Juli 1960. Wettlauf zum Mond. Kennedy verkündet das Apollo-Programm.
2: Diese Funksignale waren 1957 auf der ganzen Welt zu empfangen. Sie kamen vom ersten künstlichen Erdtrabanten, dem sowjetischen Satelliten Sputnik. Nirgendwo klangen diese Töne schriller als in den Vereinigten Staaten, kündeten sie doch davon, dass die Nation, die sich ihrer haushohen technologischen Überlegenheit so sicher war, beim Wettlauf ins All nur noch die Nummer zwei war. Dass die Amerikaner dabei von den Sowjets überholt worden waren, machte diese Niederlage besonders bitter. Es sollten 3 Jahre vergehen, bis die USA darauf eine Antwort gaben. Diese Antwort wurde am 29. Juli 1960 in Washington gegeben. In der amerikanischen Hauptstadt war an diesem Tag die erste sogenannte NASA Industry Program Plans Conference zu Ende gegangen. Auf dieser Konferenz hatte die amerikanische Weltraumbehörde NASA ihr Apollo-Programm vorgestellt, ein 10-Jahres-Plan, mit dessen Hilfe Amerika die Führung beim Wettlauf ins All übernehmen sollte.
3: Apollon, Sohn des Zeus und der Leto, Zwillingsbruder der Artemis, wurde vor allem als Licht- und Sonnengott verehrt. Es war Apoll, der mit goldenem Wagen die Sonnenscheibe über den Himmel zog.
2: Die Bezeichnung Apollo-Programm für Amerikas ehrgeiziges Projekt, die Nummer 1 im Weltall zu werden, hatte der NASA-Administrator Keith Glennon durchgesetzt. Doch ein griffiger Name allein reichte nicht, das Projekt zu verwirklichen. Vor allem brauchte die NASA Geld, viel Geld, sehr viel mehr Geld, als die ohnehin üppig bedachte Behörde selber aufbringen konnte. Präsident John F. Kennedy, schnell überzeugt und begeistert von der Aussicht, die USA zur Raumfahrtnation Nummer 1 zu machen, unterstützte das Apollo-Programm vorbehaltlos. In einer berühmt gewordenen Rede vor dem Kongress sagte er am 25. Juli 1961:
4: Nun ist es an der Zeit, größere Anstrengungen zu unternehmen. Es ist die Zeit für eine neue amerikanische Unternehmung. Es ist Zeit, dass diese Nation die Führung in der Weltraumforschung übernimmt.
2: Eigentlich hatte die NASA die erste Mondlandung noch für einen späteren Zeitpunkt weit nach 1970 vorgesehen. Doch den Präsidenten kümmerte das wenig. Er wusste, dass der Kongress wie auch die Öffentlichkeit am ehesten überzeugt werden konnten, wenn ihnen ein großes und beeindruckendes Ziel vor Augen stand. Eigenmächtig änderte er die Zeitplanung der NASA und forderte, schon vor 1970 eine Mondlandung zu unternehmen.
4: Ich glaube, dass diese Nation sich verpflichten muss, innerhalb dieser Dekade einen Mann auf den Mond und sicher wieder zurückzubringen.
2: Schließlich appellierte Kennedy an den patriotischen Ehrgeiz der Delegierten.
4: Kein anderes Raumfahrtprojekt in dieser Zeit wird den Menschen eindrucksvoller erscheinen oder wichtiger sein für die Erforschung des Weltalls. Und kein anderes ist so schwierig und aufwendig zu verwirklichen.
2: Der Kongress stimmte zu, die Gelder wurden bewilligt. In einer einzigartigen Kraftanstrengung wurde die nationale Aufgabe angegangen und vollendet. Dabei begann das Programm mit einem Fehlschlag. Unmittelbar nach dem Start von Apollo 1 fingen die Kapsel Feuer und die 3 Astronauten an Bord verloren ihr Leben. Doch dann folgte Erfolg auf Erfolg. Apollo 7 gelang 1968 ein 11-tägiger Testflug. Apollo 8 brachte die erste Mondumrundung durch einen amerikanischen Astronauten. Im Frühjahr 1969 erfolgten die Missionen Apollo 9 und 10, mit denen die Mondlandefähre erprobt wurde. Seinen Höhepunkt erreichte das Apollo-Programm im Juli 1969. Apollo 11 setzte die Mondfähre Eagle auf dem Erdtrabanten ab und mit Neil Armstrong betrat ein Mensch den Mond. Mit der Meldung »The Eagle has landed« löste die NASA jenes Versprechen ein, das Präsident Kennedy dem amerikanischen Volk 9 Jahre zuvor gegeben hatte. Im selben Jahrzehnt noch einen Amerikaner auf dem Mond zu landen und heil wieder zurückzubringen. Die Verkündung des Apollo-Programms der NASA am 29. Juli 1960 war der erste von vielen Schritten, die in ihrer Summe einen großen Sprung für die Menschheit bedeuteten.
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Na, das Ex-Spice Girl Melanie C war das zusammen mit Bryan Adams. Und ja, bei uns gleich im Laufe der Sendung auch noch mehr Infos rund um unsere Inseln mit den Lokalnachrichten. Ja, und um Sport geht's auch noch, nämlich um Famara Total, was sich da ganz genau hinter verbirgt. Auch dazu im Laufe der Sendung noch mehr, denn jetzt gibt's erstmal die Nachrichten aus Deutschland und der Welt. Und vorher haben wir auch noch Music, ein Stück. Hier ist Massive Wave.

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1: Ich bin Thomas Bleskin. Bundespräsident Frank-Walter Steinmeier hat Steffen Bilger zum Verkehrsminister ernannt, Carsten Linnemann zum Gesundheitsminister und Nina Wagen zur Kanzleramtschefin. Neuer Vorsitzender der Unionsfraktion ist der bisherige Kanzleramtschef Thorsten Frey. Er erhielt knapp 92% der Stimmen.
2: Frey bekommt von der Bundestagsfraktion nicht die Quittung für den Unmut über März-Personalentscheidungen. Mehr als 90% Zustimmung gilt als gutes Ergebnis. Von seinen 13 Vorgängern starteten fast alle mit solchen Werten in ihre Amtszeiten, bis auf Friedrich Merz selbst 2022. Vor allem aus Bremen, Rheinland-Pfalz und Sachsen hatte es zuletzt viel Kritik über das Vorgehen des Kanzlers gegeben. Merz geht aber davon aus, dass sich der Ärger bald legt und seine Entscheidungen mit dem heutigen Tag auch akzeptiert sind. Er dürfte sich damit zufrieden in seinen Urlaub verabschieden. Tanja Wagner, Nachrichtenredaktion.
1: Die Bundesregierung hat eine Reform des Erneuerbare-Energien-Gesetzes und ein neues Netzpaket auf den Weg gebracht. So soll es für neue kleine Solaranlagen auf Hausdächern ab 2027 keine dauerhafte Förderung mehr geben. Umweltverbände und Grüne warnen vor einer Schwächung der Energiewende. Industrie und kommunale Unternehmen begrüßen die Pläne. Wegen einer neuen Hitzewelle kämpft die Feuerwehr in den Waldbrandgebieten in Frankreich und Spanien unter Hochdruck gegen ein Wiederaufflammen der Feuer. Inzwischen können Zehntausende Evakuierte in beiden Ländern in ihre Häuser zurückkehren.
3: An der französischen Atlantikküste sorgen enorme Trockenheit, Wind und Temperaturen von über 40 Grad weiter für große Gefahr. Rund 2200 Feuerwehrleute sind dort weiter im Einsatz. Und in Spanien wurden Evakuierungen und Ausgangsbeschränkungen für 19 Ortschaften aufgehoben. Die Behörden warnen wegen der vierten Hitzewelle des Sommers aber vor einer verfrühten Entwarnung. Sorgen bereitet außerdem ein Waldbrand in der Provinz Castellón im Osten Spaniens, wo die Flammen weiter außer Kontrolle sind. David Riemer, Nachrichtenredaktion.
1: Vor der Ostseeküste Mecklenburg-Vorpommerns ist erneut ein Wal gesichtet worden. Nach Angaben des Schweriner Umweltministeriums wurde das Tier am Nachmittag nahe der Seebrücke Wustrow beobachtet. Auch das Deutsche Meeresmuseum enthielt eine entsprechende Warnung. Aufgrund von Ort und Zeitpunkt dürfte es sich bei den Sichtungen um denselben Wal handeln.
4: Wetter. Heute Nacht fällt das Thermometer auf Werte um 22 Grad, Sonnenaufgang morgen früh um 7.13 Uhr. Der Atlantik erreicht seinen tiefsten Stand um kurz vor 9. Der Atlantik erreicht seinen tiefsten Stand um kurz vor 9. Die Wassertemperatur liegt um 21 Grad. Auch morgen erwarten wir sonniges Wetter, den Durchzug von Wolkenfeldern nur selten, bei Tageshöchstwerten um 30 Grad und mäßigem Wind aus Norden.
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5: Na, Mittwoch heute ja, der 29. Juli. Begrüße Sie, freue mich, dass Sie dabei sind. Bei uns auch gleich in dieser Stunde wieder die Lokalnachrichten und der Veranstaltungskalender. Aber jetzt gibt's erstmal mir sogar einen guten Nachmittag, wünsche ich Ihnen. Hier ist Etta James.

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Ja, Tracy Chapman und B.B. King waren das an diesem Mittwoch und bei uns gleich wieder die lokalen Nachrichten. Mein Kollege Fabian hat dann die aktuellen Meldungen rund um unsere Inseln und die Wetterprognose auch mit dabei, aber vorher gibt's auch noch ein Stück Musik. Hier ist Justin Timberlake.

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1: Mit Fabian von Davans. Ab heute gilt auf allen Kanarischen Inseln ein Hitzeprä-Alarm. Zunächst trifft die warme und trockene Luft vor allem die östlichen Inseln. Im Inneren Fuerteventuras können die Temperaturen bis auf 33 Grad steigen. Ab Freitag verschärft sich die Lage voraussichtlich und erfasst weitere Teile des Archipels. Auf Gran Canaria sind am Wochenende örtlich bis zu 38 Grad möglich. Zusätzlich kann schwacher Kalima auftreten. Die Behörden verfolgen die Entwicklung und können die Warnstufe kurzfristig erhöhen. Erhöhte Bakterienwerte sind gestern an der Punta de Cameo in Arrecife bestätigt worden. Die Verunreinigung ist neben einem Überlauf des Wasserverbands entdeckt worden. Möglicherweise hängt sie mit dem Rohrbruch von Nagana Alta am vergangenen Donnerstag zusammen.

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1: Wetter. Heute Nacht fällt das Thermometer auf Werte um 22 Grad, Sonnenaufgang morgen früh um 7.13 Uhr. Der Atlantik erreicht seinen tiefsten Stand um kurz vor 9. Die Wassertemperatur liegt um 21 Grad. Auch morgen erwarten wir sonniges Wetter, den Durchzug von Wolkenfeldern nur selten, bei Tageshöchstwerten um 30 Grad und mäßigem Wind aus Norden.
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3: Na, erstmal danke, Fabian. Soweit die Wetterprognose und die Lokalnachrichten. Und vielleicht haben Sie noch Lust mitzumachen. Mitte August wird nämlich wieder gestartet zu Famara Total. Das ist ein Querfeldeinlauf, da führt die Strecke auch über den Sand am Strand von Famara, dort bei der Hafenmole auch Start und Ziel. Und die Teilnehmerliste, die ist übrigens noch geöffnet, also vielleicht haben Sie Lust mitzumachen. Wir haben da aber auch gleich noch alle weiteren Infos für Sie bei uns im Veranstaltungskalender.

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1: Die Vorbereitungen laufen auf Hochtouren auf Lanzarote für die Kultfiesta in Caleta de Famara. Und zum Auftakt der Fiesta findet auch in diesem Jahr wieder der Wettlauf statt, nämlich Famara Total. In diesem Jahr nun schon die 11. Ausgabe und da wird auch in diesem Jahr wieder ein Teilnehmerrekord erwartet. Da gehen nicht unbedingt die Profis an den Start, sondern in erster Linie die Amateure, die sich da messen. Und da wird richtig was erwartet. Natürlich auch viele, viele Zuschauer, die Sportler anfeuern werden. Im Anschluss bei der Hafenmole, dort übrigens Start und Ziel. Und genau dort auch eine große Bühne aufgebaut und da im Anschluss auch noch Party und Live-Musik. Famara Total also auch in diesem Jahr wieder und noch ist die Teilnehmerliste geöffnet, noch können Sie mitmachen und bleibt ja auch noch ein bisschen Zeit, sich fit zu trainieren. Am 14. und am 15. August fällt dann der Startschuss. Wie gesagt, von der Hafenmole aus geht's los und dann für die Strecke besonders anstrengend auch über den lockeren Sand am Strand und dann hoch über die Berge, über Stock und Stein. Verschiedene Distanzen stehen zur Auswahl, nämlich die 25, die 15 oder die 7,5 Kilometer Strecke. Bis zum 9. August können Sie sich noch in die Teilnehmerliste eintragen lassen und hier noch einmal die offizielle Website, über die Sie alle weiteren Informationen bekommen. Das ist famaratotal.de.

Mal war das an diesem Mittwoch und für mich wird's Zeit, mich für heute von Ihnen zu verabschieden. Na, bei uns nämlich gleich wieder die Nachrichten aus Deutschland und der Welt. Wenn Sie mögen, hören wir uns morgen ab 8 Uhr zur neuen Ausgabe der Insel News wieder und nicht verpassen, heute Abend ab 20 Uhr hier an dieser Stelle meine Kollegin Sylvia Kaas mit ihrem besten Mix, also unbedingt dranbleiben. Jetzt vor den Nachrichten haben wir aber auch noch Music. Rachel Fox haben wir aufgelegt und das hier ist Gino Vannelli. Ich wünsche noch einen besten Abend. Tschüss, bis morgen.

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1: Ich bin Thomas Bleskin. Bundespräsident Frank-Walter Steinmeier hat 3 neue Regierungsmitglieder ernannt. Steffen Bilger übernimmt das Verkehrsministerium, Carsten Linnemann das Gesundheitsressort und Nina Wagen das Kanzleramt. Die 3 neuen Minister sind damit im Amt, müssen ihren Amtseid vor dem Bundestag aber später ablegen.
2: Das soll nach der Sommerpause Anfang September passieren. Bundespräsident Steinmeier kritisiert das und auch andere Experten sehen das Vorgehen der Bundesregierung rechtlich durchaus kritisch. Allerdings müssten andernfalls alle 630 Bundestagsabgeordnete extra aus dem Urlaub nach Berlin gerufen werden, ein kostspieliges Unterfangen. Bei der Ernennung mahnte der Bundespräsident weitere Reformen an und rief auf, mutig zu sein. Die Belastungsprobe sei groß, so Steinmeier, aber die Entschlossenheit, sie zu bewältigen, sei größer. Tanja Wagner, Nachrichtenredaktion.
1: Der bisherige Kanzleramtschef Thorsten Frey ist zum neuen Vorsitzenden der Unionsfraktion im Bundestag gewählt worden. Der CDU-Politiker erhielt nach Angaben aus der Fraktionssitzung knapp 92% der Stimmen und folgt auf Jens Spahn. Der Unmut über die Personalentscheidungen von Bundeskanzler Friedrich Merz schlug sich damit nicht im Ergebnis nieder. Die öffentliche Verschuldung ist im vergangenen Jahr auf den Rekordstand von fast 2,7 Milliarden Euro gestiegen. Das entspricht nach Angaben des Statistischen Bundesamts einer Pro-Kopf-Verschuldung von etwa 32.000 Euro.
3: Öffentliche Verschuldung meint die Schulden, die Bund, Länder, Gemeinden und Sozialversicherungen beim sogenannten nicht öffentlichen Bereich haben, also beispielsweise bei Kreditinstituten. In all diesen Bereichen, außer der Sozialversicherung, sind die Schulden gestiegen. Beim Bund um etwa 6%, bei den Ländern um gut 3%. Nur in Rheinland-Pfalz, NRW und Berlin ist die Pro-Kopf-Verschuldung zurückgegangen. Den stärksten Anstieg gab es bei den Gemeinden und Gemeindeverbänden. Hier sind die Schulden im vergangenen Jahr um gut 15,5% nach oben geklettert. Fiona Reinhardt, Nachrichtenredaktion.
1: Ein Airbus A350 hat bei einem Testflug einen neuen Langstreckenrekord aufgestellt. Die Maschine flog ohne Zwischenlandung mehr als 23.000 Kilometer von Melbourne nach Toulouse und war dabei 24 Stunden und 24 Minuten in der Luft. Der Flug gehört zum Ultralangstreckenprojekt der australischen Gesellschaft Qantas. Sie will ab Oktober 2027 erstmals nonstop von Sydney nach London fliegen.
4: Wetter. Heute Nacht fällt das Thermometer auf Werte um 22 Grad, Sonnenaufgang morgen früh um 7.13 Uhr. Der Atlantik erreicht seinen tiefsten Stand um kurz vor 9. Der Atlantik erreicht seinen tiefsten Stand um kurz vor 9. Die Wassertemperatur liegt um 21 Grad. Auch morgen erwarten wir sonniges Wetter, den Durchzug von Wolkenfeldern nur selten, bei Tageshöchstwerten um 30 Grad und mäßigem Wind aus Norden.
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1: Ich bin Thomas Bleskin. Bundespräsident Frank-Walter Steinmeier hat 3 neue Regierungsmitglieder ernannt. Steffen Bilger übernimmt das Verkehrsministerium, Carsten Linnemann das Gesundheitsressort und Nina Wagen das Kanzleramt. Die 3 neuen Minister sind damit im Amt, müssen ihren Amtseid vor dem Bundestag aber später ablegen.
2: Das soll nach der Sommerpause Anfang September passieren. Bundespräsident Steinmeier kritisiert das und auch andere Experten sehen das Vorgehen der Bundesregierung rechtlich durchaus kritisch. Allerdings müssten andernfalls alle 630 Bundestagsabgeordnete extra aus dem Urlaub nach Berlin gerufen werden, ein kostspieliges Unterfangen. Bei der Ernennung mahnte der Bundespräsident weitere Reformen an und rief auf, mutig zu sein. Die Belastungsprobe sei groß, so Steinmeier, aber die Entschlossenheit, sie zu bewältigen, sei größer. Tanja Wagner, Nachrichtenredaktion.
1: Der bisherige Kanzleramtschef Thorsten Frey ist zum neuen Vorsitzenden der Unionsfraktion im Bundestag gewählt worden. Der CDU-Politiker erhielt nach Angaben aus der Fraktionssitzung knapp 92% der Stimmen und folgt auf Jens Spahn. Der Unmut über die Personalentscheidungen von Bundeskanzler Friedrich Merz schlug sich damit nicht im Ergebnis nieder. Die öffentliche Verschuldung ist im vergangenen Jahr auf den Rekordstand von fast 2,7 Milliarden Euro gestiegen. Das entspricht nach Angaben des Statistischen Bundesamts einer Pro-Kopf-Verschuldung von etwa 32.000 Euro.
3: Öffentliche Verschuldung meint die Schulden, die Bund, Länder, Gemeinden und Sozialversicherungen beim sogenannten nicht öffentlichen Bereich haben, also beispielsweise bei Kreditinstituten. In all diesen Bereichen, außer der Sozialversicherung, sind die Schulden gestiegen. Beim Bund um etwa 6%, bei den Ländern um gut 3%. Nur in Rheinland-Pfalz, NRW und Berlin ist die Pro-Kopf-Verschuldung zurückgegangen. Den stärksten Anstieg gab es bei den Gemeinden und Gemeindeverbänden. Hier sind die Schulden im vergangenen Jahr um gut 15,5% nach oben geklettert. Fiona Reinhardt, Nachrichtenredaktion.
1: Ein Airbus A350 hat bei einem Testflug einen neuen Langstreckenrekord aufgestellt. Die Maschine flog ohne Zwischenlandung mehr als 23.000 Kilometer von Melbourne nach Toulouse und war dabei 24 Stunden und 24 Minuten in der Luft. Der Flug gehört zum Ultralangstreckenprojekt der australischen Gesellschaft Qantas. Sie will ab Oktober 2027 erstmals nonstop von Sydney nach London fliegen.
4: Wetter. Heute Nacht fällt das Thermometer auf Werte um 22 Grad, Sonnenaufgang morgen früh um 7.13 Uhr. Der Atlantik erreicht seinen tiefsten Stand um kurz vor 9. Der Atlantik erreicht seinen tiefsten Stand um kurz vor 9. Die Wassertemperatur liegt um 21 Grad. Auch morgen erwarten wir sonniges Wetter, den Durchzug von Wolkenfeldern nur selten, bei Tageshöchstwerten um 30 Grad und mäßigem Wind aus Norden.

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1: Ich bin Thomas Bleskin. Bundespräsident Frank-Walter Steinmeier hat 3 neue Regierungsmitglieder ernannt. Steffen Bilger übernimmt das Verkehrsministerium, Carsten Linnemann das Gesundheitsressort und Nina Wagen das Kanzleramt. Die 3 neuen Minister sind damit im Amt, müssen ihren Amtseid vor dem Bundestag aber später ablegen.
2: Das soll nach der Sommerpause Anfang September passieren. Bundespräsident Steinmeier kritisiert das und auch andere Experten sehen das Vorgehen der Bundesregierung rechtlich durchaus kritisch. Allerdings müssten andernfalls alle 630 Bundestagsabgeordnete extra aus dem Urlaub nach Berlin gerufen werden, ein kostspieliges Unterfangen. Bei der Ernennung mahnte der Bundespräsident weitere Reformen an und rief auf, mutig zu sein. Die Belastungsprobe sei groß, so Steinmeier, aber die Entschlossenheit, sie zu bewältigen, sei größer. Tanja Wagner, Nachrichtenredaktion.
1: Der bisherige Kanzleramtschef Thorsten Frey ist zum neuen Vorsitzenden der Unionsfraktion im Bundestag gewählt worden. Der CDU-Politiker erhielt nach Angaben aus der Fraktionssitzung knapp 92% der Stimmen und folgt auf Jens Spahn. Der Unmut über die Personalentscheidungen von Bundeskanzler Friedrich Merz schlug sich damit nicht im Ergebnis nieder. Die öffentliche Verschuldung ist im vergangenen Jahr auf den Rekordstand von fast 2,7 Milliarden Euro gestiegen. Das entspricht nach Angaben des Statistischen Bundesamts einer Pro-Kopf-Verschuldung von etwa 32.000 Euro.
3: Öffentliche Verschuldung meint die Schulden, die Bund, Länder, Gemeinden und Sozialversicherungen beim sogenannten nicht öffentlichen Bereich haben, also beispielsweise bei Kreditinstituten. In all diesen Bereichen, außer der Sozialversicherung, sind die Schulden gestiegen. Beim Bund um etwa 6%, bei den Ländern um gut 3%. Nur in Rheinland-Pfalz, NRW und Berlin ist die Pro-Kopf-Verschuldung zurückgegangen. Den stärksten Anstieg gab es bei den Gemeinden und Gemeindeverbänden. Hier sind die Schulden im vergangenen Jahr um gut 15,5% nach oben geklettert. Fiona Reinhardt, Nachrichtenredaktion.
1: Ein Airbus A350 hat bei einem Testflug einen neuen Langstreckenrekord aufgestellt. Die Maschine flog ohne Zwischenlandung mehr als 23.000 Kilometer von Melbourne nach Toulouse und war dabei 24 Stunden und 24 Minuten in der Luft. Der Flug gehört zum Ultralangstreckenprojekt der australischen Gesellschaft Qantas. Sie will ab Oktober 2027 erstmals nonstop von Sydney nach London fliegen.
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1: Ich bin Uli Reitinger. Der personelle Umbau in der Unionsfraktion und in der Bundesregierung ist weitgehend abgeschlossen. Die Minister Warken, Linnemann und Bilger bekamen von Bundespräsident Steinmeier ihre Ernennungsurkunden. Und die Unionsfraktion wählte Thorsten Frei mit mehr als 90% zu ihrem neuen Vorsitzenden. Kanzler Merz war nachher sichtbar zufrieden.
2: Dieser Herbst, der wird für uns sehr herausfordernd. Wir werden uns darauf vorbereiten müssen. Wir werden das tun. Die Reformen gehen weiter. Wir arbeiten daran. Und ich bin wirklich sehr zuversichtlich, dass aus dieser Fraktionssitzung heraus ein neuer Impuls kommt, eine neue Dynamik kommt und auch eine neue Anstrengung für uns alle kommt, das Land gut zu führen, unser Land in eine gute Zukunft zu führen. Und das ist die Aufgabe, die wir alle haben.
1: Die neuen Minister sollen erst Anfang September vom Bundestag vereidigt werden. Sie sind trotzdem jetzt schon im Amt. Wegen einer neuen Hitzewelle kämpft die Feuerwehr in den Waldbrandgebieten in Frankreich und Spanien unter Hochdruck gegen ein Wiederaufflammen der Feuer. Inzwischen können Zehntausende Evakuierte in beiden Ländern in ihre Häuser zurückkehren.
3: An der französischen Atlantikküste sorgen enorme Trockenheit, Wind und Temperaturen von über 40 Grad weiter für große Gefahr. Rund 2200 Feuerwehrleute sind dort weiter im Einsatz. Und in Spanien wurden Evakuierungen und Ausgangsbeschränkungen für 19 Ortschaften aufgehoben. Die Behörden warnen wegen der vierten Hitzewelle des Sommers aber vor einer verfrühten Entwarnung. Sorgen bereitet außerdem ein Waldbrand in der Provinz Castellón im Osten Spaniens, wo die Flammen weiter außer Kontrolle sind. David Riemer, Nachrichtenredaktion.
1: Nach dem islamistischen Anschlag am Rande des Christopher Street Days in Berlin stellt Familienministerin Prien den Ländern mehr Geld für Angebote gegen Radikalisierung in Aussicht. Konkret geht es um 5 Millionen Euro aus dem Förderprogramm Demokratie leben, die bisher nicht dafür vorgesehen waren. Bei dem CSD-Anschlag hatte ein Islamist eine Frau tödlich und etwa 30 weitere Menschen teils lebensgefährlich verletzt. BMW legt als letzter deutscher Autokonzern ein großes Stellenabbauprogramm auf. Weltweit sollen rund 8000 Jobs wegfallen. Der Stellenabbau soll in Deutschland über natürliche Fluktuation und ein Abfindungsprogramm auf freiwilliger Basis erfolgen. Da mehr als die Hälfte der knapp 154.000 BMW-Mitarbeiter in Deutschland tätig ist, ist es wahrscheinlich, dass am Ende auch mehr als die Hälfte der betroffenen Jobs auf Deutschland entfällt.
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